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2: Ich bin Moritz Einzel. US-Präsident Trump will zusätzlich 5000 Soldaten nach Polen entsenden. Das kündigte er auf der Plattform Truth Social an. Wann und wohin genau die Soldaten verlegt werden sollen, sagte Trump nicht. Er begründete seine Entscheidung aber mit seinem guten Verhältnis zum rechtskonservativen polnischen Präsidenten Nawrocki. Der Bundestag hat eine Senkung der Ticketsteuer im Luftverkehr zum 1. Juli beschlossen. Sollten die Fluggesellschaften die Steuersenkung komplett an die Kunden weitergeben, sind Preissenkungen von bis zu 11,40 Euro möglich. Dass Fliegen tatsächlich günstiger wird, ist allerdings eher unwahrscheinlich. Bayerns Ministerpräsident Söder hat gestern im Landtag eine Regierungserklärung gehalten. Dabei versprach er einen neuen Stil für seine Politik.
3: Auch ich habe in der Vergangenheit, auch hier und gegenüber anderen, deutliche Worte gewählt, aber ich werde künftig noch stärker darauf achten und versuchen, dass Ton und Stil der Lage unserer Demokratie angemessen ist.
2: Grüne, SPD und AfD lobten Söders Angebot für mehr Kooperation. Von der AfD grenzte sich Söder allerdings scharf ab. Fußball-Bundesligist VfL Wolfsburg muss weiter um den Klassenerhalt bangen. Im Relegationshinspiel kam der Tabellen-16. Der abgelaufenen Spielzeit gegen den Tabellen-3. Der zweiten Liga, den SC Paderborn, nicht über ein 0:0 hinaus. Wolfsburgs Trainer Dieter Hecking.
4: Was wir halt uns vorwerfen lassen müssen, ist, dass wir im letzten Drittel häufig zu unsauber waren mit dem letzten Pass, mit dem technischen Fehler, so dass wir ein paar gute Halbchancen gehabt haben, aber die hätten noch deutlich besser sein können. Das haben wir nicht hinbekommen heute.
2: Das entscheidende Relegationsrückspiel ist am Montag in Paderborn.
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5: Ist denn schon Sommer? Berechtigte Frage heute bei Höchstwerten um die 27 Grad. Außerdem wird's super sonnig, nur ganz, ganz selten versteckt sich die Sonne mal hinter den Wolken.
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2: Ich bin Moritz Einzel. US-Präsident Trump will zusätzlich 5000 Soldaten nach Polen entsenden. Das kündigte er auf der Plattform Truth Social an. Wann und wohin genau die Soldaten verlegt werden sollen, sagte Trump nicht. Er begründete seine Entscheidung aber mit seinem guten Verhältnis zum rechtskonservativen polnischen Präsidenten Nawrocki. Der Bundestag hat eine Senkung der Ticketsteuer im Luftverkehr zum 1. Juli beschlossen. Sollten die Fluggesellschaften die Steuersenkung komplett an die Kunden weitergeben, sind Preissenkungen von bis zu 11,40 Euro möglich. Dass Fliegen tatsächlich günstiger wird, ist allerdings eher unwahrscheinlich. Bayerns Ministerpräsident Söder hat gestern im Landtag eine Regierungserklärung gehalten. Dabei versprach er einen neuen Stil für seine Politik.
3: Auch ich habe in der Vergangenheit, auch hier und gegenüber anderen, deutliche Worte gewählt, aber ich werde künftig noch stärker darauf achten und versuchen, dass Ton und Stil der Lage unserer Demokratie angemessen ist.
2: Grüne, SPD und AfD lobten Söders Angebot für mehr Kooperation. Von der AfD grenzte sich Söder allerdings scharf ab. Fußball-Bundesligist VfL Wolfsburg muss weiter um den Klassenerhalt bangen. Im Relegationshinspiel kam der Tabellen-16. Der abgelaufenen Spielzeit gegen den Tabellen-3. Der zweiten Liga, den SC Paderborn, nicht über ein 0:0 hinaus. Wolfsburgs Trainer Dieter Hecking.
4: Was wir halt uns vorwerfen lassen müssen, ist, dass wir im letzten Drittel häufig zu unsauber waren mit dem letzten Pass, mit dem technischen Fehler, sodass wir ein paar gute Halbchancen gehabt haben, aber die hätten noch deutlich besser sein können. Das haben wir nicht hinbekommen heute.
2: Das entscheidende Relegationsrückspiel ist am Montag in Paderborn.
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5: Jede Menge Sonnenschein steht heute noch auf dem Plan, nur ein paar Wölkchen am Himmel. Dazu gibt's sommerliche Temperaturen, Höchstwerte zwischen 24 und 27 Grad bekommen wir.
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2: Ich bin Moritz Einzel. Wer von häuslicher Gewalt betroffen ist, soll sich künftig schneller von seinem Partner scheiden lassen können. Das sieht ein Gesetzentwurf von Bundesjustizministerin Hubig vor, über den die Funke-Zeitungen berichten. Wer Gewalt durch den Partner erfahre, müsse sich auch ohne Ablauf des Trennungsjahres scheiden lassen können, so die SPD-Politikerin. Laut Hubig liegt in diesem Fall eine unzumutbare Härte vor. Bei Flügen aus Deutschland wird ab Juli weniger Ticketsteuer fällig. Der Bundestag hat am Abend eine Gesetzesänderung verabschiedet. Dadurch sinkt die Abgabe je nach Strecke um einen Betrag zwischen 2,50 Euro und 11,40 Euro pro Flug. Dirk Zeitler berichtet.
3: Der Luftverkehr in Deutschland stagniert. Die Luftverkehrsbranche sieht dafür in der Ticketsteuer zusammen mit ebenfalls stark gestiegenen Gebühren für Passagierkontrollen und Flugsicherungen einen Hauptgrund. Für sie ist die aktuelle Absenkung aber nur ein notwendiger erster Schritt gegen bestehende Wettbewerbsnachteile. Bei den Passagieren ankommen dürfte die Steuersenkung. Der Preisvorteil könnte aber beispielsweise durch steigende Kerosingebühren schnell wieder zunichte gemacht werden.
2: Bayern hat eine neue Herrscherin über die Biere. Die 33 Jahre alte Katharina Kastenmüller ist in München zur 15. bayerischen Bierkönigin gewählt worden. Die Betriebswirtin und Friseurmeisterin aus Dietramszell setzte sich im Finale gegen drei Konkurrentinnen durch. Der Bayerische Brauerbund lässt seit 2009 eine Bierkönigin wählen. Fußball-Bundesligist VfL Wolfsburg ist am Abend im Relegationshinspiel gegen den Zweitligisten SC Paderborn nicht über ein 0:0 hinausgekommen. Die Entscheidung über den möglichen Auf- und Abstieg fällt damit im Rückspiel am Montag in Paderborn. Und der SC Magdeburg ist deutscher Handballmeister. Nach einem 31:30 Sieg gegen Flensburg-Handewitt steht das schon drei Spiele vor Schluss fest.
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4: Ist denn schon Sommer? Berechtigte Frage heute bei Höchstwerten um die 27 Grad. Außerdem wird's super sonnig, nur ganz, ganz selten versteckt sich die Sonne mal hinter den Wolken.
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2: Ich bin Moritz Einzel. Wer von häuslicher Gewalt betroffen ist, soll sich künftig schneller von seinem Partner scheiden lassen können. Das sieht ein Gesetzentwurf von Bundesjustizministerin Hubig vor, über den die Funke-Zeitungen berichten. Wer Gewalt durch den Partner erfahre, müsse sich auch ohne Ablauf des Trennungsjahres scheiden lassen können, so die SPD-Politikerin. Laut Hubig liegt in diesem Fall eine unzumutbare Härte vor. Bei Flügen aus Deutschland wird ab Juli weniger Ticketsteuer fällig. Der Bundestag hat am Abend eine Gesetzesänderung verabschiedet. Dadurch sinkt die Abgabe je nach Strecke um einen Betrag zwischen 2,50 Euro und 11,40 Euro pro Flug. Dirk Zeitler berichtet.
3: Der Luftverkehr in Deutschland stagniert. Die Luftverkehrsbranche sieht dafür in der Ticketsteuer zusammen mit ebenfalls stark gestiegenen Gebühren für Passagierkontrollen und Flugsicherungen einen Hauptgrund. Für sie ist die aktuelle Absenkung aber nur ein notwendiger erster Schritt gegen bestehende Wettbewerbsnachteile. Bei den Passagieren ankommen dürfte die Steuersenkung. Der Preisvorteil könnte aber beispielsweise durch steigende Kerosingebühren schnell wieder zunichte gemacht werden.
2: Bayern hat eine neue Herrscherin über die Biere. Die 33 Jahre alte Katharina Kastenmüller ist in München zur 15. Bayerischen Bierkönigin gewählt worden. Die Betriebswirtin und Friseurmeisterin aus Dietramszell setzte sich im Finale gegen drei Konkurrentinnen durch. Der Bayerische Brauerbund lässt seit 2009 eine Bierkönigin wählen. Fußball-Bundesligist VfL Wolfsburg ist am Abend im Relegationshinspiel gegen den Zweitligisten SC Paderborn nicht über ein 0:0 hinausgekommen. Die Entscheidung über den möglichen Auf- und Abstieg fällt damit im Rückspiel am Montag in Paderborn. Und der SC Magdeburg ist deutscher Handballmeister. Nach einem 31:30 Sieg gegen Flensburg-Handewitt steht das schon drei Spiele vor Schluss fest.
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4: Jede Menge Sonnenschein steht heute noch auf dem Plan, nur ein paar Wölkchen am Himmel. Dazu gibt's sommerliche Temperaturen, Höchstwerte zwischen 24 und 27 Grad bekommen wir.
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2: Ich bin Moritz Einzel. Zur Konsolidierung des Haushalts für das kommende Jahr prüft Familienministerin Prien auch Einsparungen beim Elterngeld. Der Zeitung Welt hat die CDU-Politikerin gesagt, sie werde sich daran halten, was der Koalitionsausschuss beschlossen habe. Demnach muss Prien in ihrem Ressort mehr als 500 Millionen Euro einsparen, davon 350 Millionen beim Elterngeld. Angesichts der hitzigen politischen Debatten um Sozialreformen hat der Wirtschaftsweise Truger vor einem vorzeitigen Ende der schwarz-roten Koalition gewarnt. Der Neuen Osnabrücker Zeitung sagte Truger, er mache sich große Sorgen, dass die Polarisierung zu groß werde und die Regierung zerbrechen könnte. Ein solches Szenario wäre fatal, so der Ökonom, und könnte die Spaltung der Gesellschaft weiter vorantreiben. Es gibt eine neue bayerische Bierkönigin. Sie heißt Katharina Kastenmüller und ist 33 Jahre alt. Die Betriebswirtin und Friseurmeisterin aus Dietramszell ist in München zur 15. Bierkönigin gewählt worden. Im Finale setzte sie sich gegen drei Konkurrentinnen durch. Kastenmüller tritt die Nachfolge von Anna Winkler an. Der VfL Wolfsburg muss weiter um den Verbleib in der Fußball-Bundesliga zittern. Der Tabellensechzehnte der abgelaufenen Saison ist im Relegationshinspiel gegen den Dritten der zweiten Liga, den SC Paderborn, nicht über ein 0:0 hinausgekommen. Wolfsburgs Trainer Dieter Hecking.
3: Ich bin eben gefragt worden, warum nicht All-In heute? Ja, weil es zwei Spiele sind. Ja, also ich bin heilfroh, dass wir die Restverteidigung so gespielt haben, wie wir sie gespielt haben. Sehr konsequent, nicht aufgemacht haben, nicht locken lassen. Und das brauchst du in diesen zwei Spielen. Im Vorfeld des Spiels habe ich gesagt, es werden zwei enge Spiele. Einige haben darüber gelächelt, andere haben gesagt, ja, darf doch gar nicht sein bei den Marktwerten, habe ich auch gelesen.
2: Das entscheidende Relegationsrückspiel ist dann am Montag in Paderborn.
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4: Ist denn schon Sommer? Berechtigte Frage heute bei Höchstwerten um die 27 Grad. Außerdem wird's super sonnig. Nur ganz, ganz selten versteckt sich die Sonne mal hinter den Wolken.
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2: Ich bin Moritz Einzel. Zur Konsolidierung des Haushalts für das kommende Jahr prüft Familienministerin Prien auch Einsparungen beim Elterngeld. Der Zeitung Welt hat die CDU-Politikerin gesagt, sie werde sich daran halten, was der Koalitionsausschuss beschlossen habe. Demnach muss Prien in ihrem Ressort mehr als 500 Millionen Euro einsparen, davon 350 Millionen beim Elterngeld. Angesichts der hitzigen politischen Debatten um Sozialreformen hat der Wirtschaftsweise Truger vor einem vorzeitigen Ende der schwarz-roten Koalition gewarnt. Der Neuen Osnabrücker Zeitung sagte Truger, er mache sich große Sorgen, dass die Polarisierung zu groß werde und die Regierung zerbrechen könnte. Ein solches Szenario wäre fatal, so der Ökonom, und könnte die Spaltung der Gesellschaft weiter vorantreiben. Es gibt eine neue bayerische Bierkönigin. Sie heißt Katharina Kastenmüller und ist 33 Jahre alt. Die Betriebswirtin und Friseurmeisterin aus Dietramszell ist in München zur 15. Bierkönigin gewählt worden. Im Finale setzte sie sich gegen drei Konkurrentinnen durch. Kastenmüller tritt die Nachfolge von Anna Winkler an. Der VfL Wolfsburg muss weiter um den Verbleib in der Fußball-Bundesliga zittern. Der Tabellen-16. Der abgelaufenen Saison ist im Relegationshinspiel gegen den Dritten der zweiten Liga, den SC Paderborn, nicht über ein 0:0 hinausgekommen. Wolfsburgs Trainer Dieter Hecking.
3: Ich bin eben gefragt worden, warum nicht all in heute? Ja, weil es zwei Spiele sind. Ja, also ich bin heilfroh, dass wir die Restverteidigung so gespielt haben, wie wir sie gespielt haben. Sehr konsequent, nicht aufgemacht haben, nicht locken lassen. Und das brauchst du in diesen zwei Spielen. Im Vorfeld des Spiels habe ich gesagt, es werden zwei enge Spiele. Einige haben darüber gelächelt, andere haben gesagt, ja, darf doch gar nicht sein bei den Marktwerten, habe ich auch gelesen.
2: Das entscheidende Relegationsrückspiel ist dann am Montag in Paderborn.
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4: Jede Menge Sonnenschein steht heute noch auf dem Plan, nur ein paar Wölkchen am Himmel. Dazu gibt's sommerliche Temperaturen, Höchstwerte zwischen 24 und 27 Grad bekommen wir.
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2: Ich bin Moritz Einzel. Guten Morgen. Wer von häuslicher Gewalt betroffen ist, soll sich künftig schneller von seinem Partner scheiden lassen können. Das sieht ein Gesetzentwurf von Bundesjustizministerin Hubig vor, über den die Funke-Zeitungen berichten. Wer Gewalt durch den Partner erfahre, müsse sich auch ohne Ablauf des Trennungsjahres scheiden lassen können, so die SPD-Politikerin. Laut Hubig liegt in diesem Fall eine unzumutbare Härte vor. Flüge von deutschen Flughäfen sollen ab Sommer ein kleines bisschen günstiger werden. Der Bundestag hat beschlossen, dass die Ticketsteuer im Flugverkehr zum 1. Juli gesenkt wird. In erster Linie sollen dadurch deutsche Flughäfen für Airlines attraktiver werden. Je nach Strecke sinkt die Abgabe pro Flug um 2,50 Euro bis 11,40 Euro. Ob Tickets dadurch günstiger werden, ist allerdings unklar. Bayern hat eine neue Herrscherin über die Biere. Die 33 Jahre alte Katharina Kastenmüller ist in München zur 15. Bayerischen Bierkönigin gewählt worden. Die Betriebswirtin und Friseurmeisterin aus Dietramszell setzte sich im Finale gegen drei Konkurrentinnen durch. Der Bayerische Brauerbund lässt seit 2009 eine Bierkönigin wählen. Fußball-Bundesligist VfL Wolfsburg ist am Abend im Relegationshinspiel gegen den Zweitligisten SC Paderborn nicht über ein 0:0 hinausgekommen. Die Entscheidung über den möglichen Auf- und Abstieg fällt damit im Rückspiel am Montag in Paderborn. Und der SC Magdeburg ist deutscher Handballmeister. Nach einem 31:30 Sieg gegen Flensburg-Handewitt steht das schon drei Spiele vor Schluss fest.
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3: Und ein Update von den Straßen. Hier ist gerade alles ruhig, ihr habt freie Fahrt.
4: Blitzer.
3: Wo gerade geblitzt wird, könnt ihr uns sagen. Mit einer Nachricht an die 0800 14 15 800. Gute Fahrt euch.
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6: Mit Matthias Löw. Achtung, Personen auf der Straße, und zwar etwa 4000. So viele Gläubige sind bei der Fußwallfahrt von Regensburg nach Altötting mit dabei. Gestern hat die Gruppe im Landkreis Dingolfing-Landau übernachtet. Wie die Route weitergeht, sagt uns Melanie Bäumler vom Polizeipräsidium Oberpfalz.
7: Die Wallfahrer sind heute um 3 Uhr vom Minkhofen aus gestartet. Über 50 Kilometer sind insgesamt geplant. Es geht dabei von Dingolfing und Frontenhausen nach Seemannshausen und Ganghofen bis nach Massing.
6: Da wird dann das nächste Schlaflager aufgeschlagen. Auf der heutigen Strecke kommt es auch immer wieder zu Verkehrsbehinderungen. Die Fußwallfahrt geht noch bis morgen. Dann kommen die Pilger am Vormittag in Altötting an.
8: Der Blick in die Regionen mit unseren Niederbayern-Reportern. 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
9: Hier ist heute nochmal politisches Stühlerücken angesagt. Landrat Alfred Holzner und alle seine Bürgermeister treffen sich in Furt. Gemeinsam wählen sie einen neuen Kreisverbandsvorsitzenden des Gemeindetags, dessen Stellvertreter und noch einige Ausschüsse. Bisher ist Holzner selbst an der Spitze der Bürgermeister gewesen. Als jetziger Landrat kann er für den Posten aber nicht mehr antreten. Aus Furt, Michaela Westermeier.
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10: Das sehen wir eher selten. Hubert Aiwanger kniet vor einer Frau. Gestern Abend ist das der Fall. Der Freie Wählerchef erweist der neuen bayerischen Bierkönigin die Ehre. Aber die Schaumkrone geht leider nicht an unsere niederbayerische Kandidatin. Lea Hopfensberger aus Salting geht in München bei der Wahl zur bayerischen Bierkönigin leer aus. Auf dem Thron sitzt jetzt eine Bewerberin aus Oberbayern. Wir sind aber sehr stolz darauf, dass es unsere Lea in die Runde der letzten 4 Kandidatinnen geschafft hat. Aus München, Emil Schmidt.
8: Und jetzt maximal informiert über Deutschland und die Welt.
6: Flugtickets könnten ab dem Sommer etwas günstiger werden. Der Bundestag hat gestern Abend die Senkung der Ticketsteuer beschlossen. Je nach Strecke sinkt die Abgabe pro Flug um bis zu 11,40 Euro. Bundesfamilienministerin Prien will auch Einschnitte beim Elterngeld prüfen, denn sie muss sparen. Im Gespräch ist zum Beispiel eine Änderung bei der Dauer des Elterngeldbezugs. Raus aus Deutschland und ab nach Polen? Das ist die Frage. US-Präsident Trump will rund 5000 Soldaten nach Polen schicken. Erst vor kurzem hatte Trump angekündigt, aus Deutschland 5000 GIs abziehen zu wollen. Soweit unser News-Update. Mehr gibt's auf der Website und in der App.
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11: Also besser hätten wir das Wetter nicht bestellen können. Heute den ganzen Tag strahlender Sonnenschein und blauer Himmel. Morgen und übermorgen genauso. Dazu wird's immer wärmer. Heute ca. 24 Grad, morgen 27 und es schaut so aus, als wäre noch mehr drin.
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6: Und guten Morgen, Emma. Du checkst heute wieder den Verkehr für uns. Ist schon was los?
12: Guten Morgen. Nee, noch ist alles ruhig.
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12: Blitzer haben wir gerade keine, aber ihr könnt uns welche melden. Einfach per WhatsApp an die 0800 14 15 800.
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0: 6 Uhr.
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0: Mit Matthias Löw. BMW ist bereit, sind wir es auch. Der Autobauer setzt künftig auch auf Wasserstoff als Antriebsart. Gestern wird in Landshut eine Produktionsanlage eröffnet. Die fertigt Technik für Wasserstoff-Brennstoffzellenfahrzeuge. Aber sind die wirklich praktikabel? Dazu sagte uns Bayerns Wirtschaftsminister Hubert Aiwanger.
3: Natürlich haben wir noch zu wenig Tankstellen. Die werden jetzt zunehmend aufgebaut. Wir haben in Landshut eine, wir haben in Pfäffenhausen in Kürze eine. Und ich bin überzeugt, dass sich hier das Angebot an Fahrzeugen und die Tankstellensituation gegenseitig hochschaukeln. Das heißt, dass wir am Ende sehen werden, dass der Kunde Wasserstoff annimmt, weil er die Vorteile aus beiden Welten vereint.
0: Mit einem Wasserstoffantrieb sind wir Autofahrer nicht mehr vom Ölmarkt abhängig. Trotzdem können die Fahrzeuge normal betankt werden und müssen nicht stundenlang an einer Ladestation hängen.
4: Der Blick in die Regionen mit unseren Niederbayern-Reportern. 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
5: Nicht mit uns, sagen die rund 400 Mitarbeiter des Autozulieferers Mahle in Neustadt an der Donau. Sie legen die Arbeit nieder. Das ist eine Reaktion auf die angekündigte Schließung des Standorts. Am Dienstag soll der unbefristete Streik beginnen. Der Autozulieferer will das Werk in Niederbayern in rund einem Jahr dicht machen. Aus wirtschaftlichen Gründen, heißt es. Dagegen wirft die IG Metall dem Unternehmen vor, einen profitablen Standort zu schließen und in die Slowakei verlagern zu wollen. Aus Neustadt an der Donau, Erich Schemmer.
4: Region Flughafen aktuell.
6: Sitzplätze reservieren, Koffer packen, Sonnenbrille einstecken. Hier im Erdinger Moos beginnt heute Mittag der große Pfingstreiseansturm. Mehr als 15.000 Starts und Landungen sind in den Ferien geplant. Besonders gefragt Spanien, Italien, Griechenland und die Türkei. Pfingsturlauber zu Non-Schengen-Zielen starten zum ersten Mal über den neuen Pier am Terminal 1. Der Flughafen rät, frühzeitig einchecken und fürs Parken besser vorher online reservieren. Aus dem Erdinger Moos, Michael Böhmer.
4: Und jetzt maximal informiert über Deutschland und die Welt.
0: Flugtickets könnten ab dem Sommer etwas günstiger werden. Der Bundestag hat gestern Abend die Senkung der Ticketsteuer beschlossen. Je nach Strecke sinkt die Abgabe pro Flug um bis zu 11,40 Euro. Bundesfamilienministerin Prien will auch Einschnitte beim Elterngeld prüfen, denn sie muss sparen. Im Gespräch ist zum Beispiel eine Änderung bei der Dauer des Elterngeldbezugs. Raus aus Deutschland und ab nach Polen? Das ist die Frage. US-Präsident Trump will rund 5.000 Soldaten nach Polen schicken. Erst vor kurzem hatte Trump angekündigt, aus Deutschland 5.000 GIs abziehen zu wollen. Soweit unser News-Update. Mehr gibt's auf der Website und in der App.
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7: Ziemlich eintönige Sache, das Wetter, aber ich glaube jetzt kaum, dass wir uns beschweren wollen. Es ist und bleibt sonnig, so wie es ausschaut heute, am Wochenende und am Feiertag. Eigentlich ist jetzt alles ideal. Tagsüber wird's schön warm, am Wochenende sogar bis knapp 30 Grad. Die Nächte, die sind noch relativ kühl, aber das Thema Frost, das ist durch.
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0: Und wie es auf den Straßen aussieht, weiß die Emma.
8: Sehr gut, schaut's aus, keine Meldungen.
2: Blitzer.
8: Wenn ihr irgendwo einen Blitzer stehen seht, dann ruft uns gern an unter der 0800 14 15 800. Gute und sichere Fahrt.
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0: 10 nach 6.
1: Das, was jetzt kommt, könnte vielleicht die neue Dubai-Schokolade sein. Sieht aus wie Asphalt, soll aber fantastisch schmecken.
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1: Ja, doch, könnte gut sein. Ja. Heißt Black Sand Chocolate und ist aktuell der neue Hype-Snack. Geht gerade ultra viral. Sieht von außen aus wie so ein Stück schwarzer Asphalt oder schwarzer Sand. Innen gefüllt mit einer Kombination aus schwarzem Sesam, Mohn, Haselnuss und Trüffel.
3: Lass mich raten, es ist bestimmt kein Schnäppchen.
1: Nee, 30 Euro pro Tafel.
3: Überrascht mich jetzt.
1: Schon krass. Also definitiv kein Alltagssnack. Alltagssnack eher Luxus für einmal. Sieht aber auch wirklich cool aus, muss ich sagen. Mhm. Also guckt mal, vielleicht seht ihr sie im Netz oder auch bei euch beim Schokodealer des Vertrauens. Vielleicht die neue Dubai-Schokolade. Frische Trends, so wie diesen, gibt's jeden Morgen hier um diese Zeit im Radio Galaxy Trend Update. Guten Morgen.

6.20 Uhr. Es gibt gute Nachrichten aus Bayern. Guten Morgen, hier ist Radio Galaxy. Die Polizei in Niederbayern startet im Juli eine große Mitmach-Challenge. Mit dabei sein können alle zwischen 15 und 30 Jahren und es geht um richtig Action. Und zwar Action erleben statt nur drüber reden. Gesucht werden junge Leute mit Teamgeist, Fitness und vor allem Lust auf echte Herausforderungen. Am 4. und 5. Juli kann man beim Polizeipräsidium in Straubing den Beruf des Polizisten mal hautnah erleben und zwar nicht nur zuschauen, sondern mal selbst ausprobieren. Richtig cool. Tatortspuren sichern, Einsatzszenarien erleben oder mit der Laserpistole auch mal testen, wie treffsicher man ist. Also sehr, sehr coole Sache. Man kann sogar vor Ort direkt den offiziellen Sporttest einfach mal ausprobieren. Ich glaube, ich würde kläglich scheitern. Coole Sache. Challenge bei der Polizei Niederbayern im Juli. Vielleicht ist es ja auch was für euch. Kann man mal vorbeischauen. Schönen Start ins sonnige Wochenende. Es ist Freitag, das sind die besten aktuellen Hits und ihr seid bei Radio Galaxy.

0: 6.27 Uhr.
1: Guten Morgen, schön, dass wir zusammen aufstehen, Rollo hochziehen, Kaffee machen und merken, das wird ein richtig guter Freitag und vor allem ein noch besseres Wochenende. Wir bringen uns schon mal in Stimmung fürs lange XXL-Sommerwochenende bei uns mit dem passenden Sound. Gleich die neue von Kygo, Save My Love, und Leonie dürfte auch laut aufdrehen. Don't Worry gibt's gleich zu euch an den Frühstückstisch hier bei Radio Galaxy.
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13: Mit Matthias Löw. Aufpassen bitte, Betrüger wollen an unser Geld. Es häufen sich die Meldungen über Teerkolonnen in Niederbayern. Die Täter klingeln an der Haustür und bieten Teerarbeiten an. Am Ende ist die Arbeit mies und die Kosten sind hoch. Im Landkreis Landshut setzt jetzt eine Kolonne einen Mann so unter Druck, dass er aus Angst einige tausend Euro zahlt. Tipps hat Bernhard Huber von der Polizei Eckenfelden.
14: Bei der örtlichen Polizei anrufen, es ist immer gut, wenn vielleicht der Fahrzeugkennzeichen etc. genannt werden kann. Und ich sage jetzt mal, wenn ich ernsthaft vorhätte, dass ich zu Hause irgendeine Teerung durchführen lassen möchte, dann muss ich mich an eine seriöse Firma wenden, die das dann auch ordnungsgemäß und sauber ausführt.
13: Außerdem keine Barzahlung ohne Rechnung und auf keinen Fall von den Tätern unter Druck setzen lassen.
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16: Heute schon genug getrunken. Sommerliche Temperaturen kommen nach Niederbayern und machen nicht nur uns zu schaffen, auch die Wälder liegen trocken. Deswegen sind über Pfingsten wieder Beobachtungsflüge geplant. Morgen starten die Piloten von den Stützpunkten in Arnbruck und Eggenfelden aus. Am Samstag heben Maschinen in Landshut und Vilshofen ab und am Sonntag unter anderem in Straubing. An Bord sind jedes Mal Ehrenamtliche, die Ausschau nach möglichen Waldbränden halten. Aus der Niederbayern-Redaktion, Daria Felsner.
17: Landkreis Kelheim, aktuell.
18: Nach der Schule geht's nicht nach Hause, sondern ab in den Hort. Mehr als die Hälfte aller Grundschulkinder in Bayern besucht die Nachmittagsbetreuung. Damit in Zukunft die Plätze nicht ausgehen, wird angebaut, auch in Langkweitz. Hier entstehen 30 neue Betreuungsplätze mit Hilfe des Freistaats Bayern. Der steuert 214.000 Euro Fördergeld dabei. Mit dem erweiterten Angebot ist der nächste Schritt in Richtung Ganztagsbetreuung geschafft. Aus Langkweitz, Lisa Grubwinkler.
15: Und jetzt maximal informiert über Deutschland und die Welt.
13: Staus auf den Straßen und volle Züge. Wer zu Pfingsten verreisen will, braucht Geduld. Denn Pfingsten zählt traditionell zu den staureichsten Reisezeiten des Jahres. Der erste Reiseschwung wird schon heute Nachmittag erwartet. Eine weitere Reisewelle dann am Pfingstmontag und Dienstag. Der Bundestag stimmt heute über eine Apothekenreform ab. Geplant sind zusätzliche Leistungen für Patienten. Ein Beispiel: Apotheken sollen in bestimmten Fällen verschreibungspflichtige Medikamente direkt abgeben können, auch ohne ärztliches Rezept. Und wir bleiben im Bundestag. Der hat gestern eine Senkung der Ticketsteuer im Luftverkehr zum 1. Juli beschlossen. Sollten die Fluggesellschaften die Steuersenkung komplett an uns weitergeben, sind Preisnachlässe bis 11,40 Euro möglich. Soweit unser News-Update. Mehr gibt's auf der Website und in der App.
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19: Heute sonnig und warm. Morgen sonnig und wärmer. Sonntag sonnig und heiß. Montag auch sonnig und heiß. Das ist cool. Nee, ist einfach nur schön. Wir fangen heute bei 24 Grad an und steigern uns bis Montag auf knapp 30 Grad. Und das Schönste dabei, kein Wölkchen in Sicht. Genießt es.
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13: Und wie wir aktuell durchkommen auf den Straßen? Emma, du weißt Bescheid.
18: Richtig, und der Verkehr fließt.
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18: Habt ihr Blitzer gesehen? Dann klingelt einfach durch unter der 0800 14 15 800.
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1: 6.39 Uhr.
2: Oh, oh, eine Warnung von Experten. Hier ist Radio Galaxy. Experten warnen, mal zu klein, mal zu groß. 7 von 10 Frauen tragen keinen passenden BH.
3: Oha.
2: Der Grund ist simpel. Meist kennen die Betroffenen die für sie richtige Größe nicht, weil sie diese noch nie haben messen lassen, tatsächlich.
3: Okay, viele Frauen sagen aber auch, falscher BH, na und? Ich habe ja auch falsche Brüste.
2: Hat er jetzt nicht gesagt.
3: Tut mir leid.
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0: 6.43 Uhr.
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0: 6.49 Uhr.
1: Boah, da werden viele Fans von US-Superstar Bad Bunny richtig heiß drauf sein. Hier ist Radio Galaxy, guten Morgen. Es gibt jetzt eine Bad Bunny Klamottenkollektion und zwar im Klamottenladen Zara. Seit gestern ist die in den Läden, musst du mal gucken, ob in eurem Zara vielleicht auch sowas da ist. Coole Jacken, Sweatshirts, Pullover, alles im Bad Bunny Style. Sieht sehr, sehr gut aus, bunte Farben, auf jeden Fall sehr, sehr sommerlich. Ich würde sagen, ein bisschen zu warm für den Sommer, aber wird im Netz auch gerade sehr stark gehypt.
2: Der Chef sagt, da kaufe ich auch was für mein Häschen. Und auch was für meine Frau.
1: Oh Gott. Also checkt sie mal aus, die Bad Bunny Kollektion. 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

0: Die Situation kennt jeder. Ihr habt euch irgendein Monster-Paket bestellt. Es ist super schwer, der Paketbote schleppt sich tierisch ab. Und dann bleibt am Ende eine Frage. Gibt man da jetzt noch Trinkgeld oder lässt man es bleiben? Da haben viele von euch eine ganz klare Meinung und waren vielleicht schon selber ganz oft in dieser Situation. Müssen wir mal drüber quatschen, gleich um 10 nach 7. Und auf dem Weg dahin gibt's die besten aktuellen Hits. Grüße an alle, die schon im Auto sitzen. Wir schicken euch Bibi Rexha hinters Lenkrad. Ordentlich Power in New Religion. Gleich um kurz nach 7.
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16: Mit Matthias Löw. Achtung, Personen auf der Straße, und zwar etwa 4000. So viele Gläubige sind bei der Fußwallfahrt von Regensburg nach Altötting mit dabei. Gestern hat die Gruppe im Landkreis Dingolfing-Landau übernachtet. Wie die Route weitergeht, sagt uns Melanie Bäumler vom Polizeipräsidium Oberpfalz.
17: Die Wallfahrer sind heute um 3 Uhr vom Minkhofen aus gestartet. Über 50 Kilometer sind insgesamt geplant. Es geht dabei von Dingolfing und Frontenhausen nach Seemannshausen und Ganghofen bis nach Massing.
16: Da wird dann das nächste Schlaflager aufgeschlagen. Auf der heutigen Strecke kommt es auch immer wieder zu Verkehrsbehinderungen. Die Fußwallfahrt geht noch bis morgen. Dann kommen die Pilger am Vormittag in Altötting an.
18: Der Blick in die Regionen mit unseren Niederbayern-Reportern. 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
19: Hier ist Brückentag. Klar, es geht natürlich um den Ärger rund um die Isarbrücke. Die Arbeiten ziehen sich und die Landauer sind stinksauer. Darum bietet das staatliche Bauamt Landshut gestern Gespräche mit Fachleuten an. Viele Landauer nehmen das Angebot an und stellen Fragen. Vor allem wollen sie wissen, warum das hier alles so lange dauert. Starke Korrosionsschäden an wichtigen Teilen, lautet die Antwort. Am 15. Dezember soll die Brücke für den Verkehr freigegeben werden, so der Plan. Von der Landauer Isarbrücke, Martina Lesser.
18: Niederbayern aktuell.
20: Das sehen wir eher selten. Hubert Aiwanger kniet vor einer Frau. Gestern Abend ist das der Fall. Der Freie Wählerchef erweist der neuen bayerischen Bierkönigin die Ehre. Aber die Schaumkrone geht leider nicht an unsere niederbayerische Kandidatin. Lea Hopfensberger aus Salting geht in München bei der Wahl zur bayerischen Bierkönigin leer aus. Auf dem Thron sitzt jetzt eine Bewerberin aus Oberbayern. Wir sind aber sehr stolz darauf, dass es unsere Lea in die Runde der letzten vier Kandidatinnen geschafft hat. Aus München, Emil Schmidt.
18: Und jetzt maximal informiert über Deutschland und die Welt.
16: Staus auf den Straßen und volle Züge. Wer zu Pfingsten verreisen will, braucht Geduld. Denn Pfingsten zählt traditionell zu den staureichsten Reisezeiten des Jahres. Der erste Reiseschwung wird schon heute Nachmittag erwartet. Eine weitere Reisewelle dann am Pfingstmontag und Dienstag. Der Bundestag stimmt heute über eine Apothekenreform ab. Geplant sind zusätzliche Leistungen für Patienten. Ein Beispiel: Apotheken sollen in bestimmten Fällen verschreibungspflichtige Medikamente direkt abgeben können, auch ohne ärztliches Rezept. Und wir bleiben im Bundestag. Der hat gestern eine Senkung der Ticketsteuer im Luftverkehr zum 1. Juli beschlossen. Sollten die Fluggesellschaften die Steuersenkung komplett an uns weitergeben, sind Preisnachlässe bis 11,40 Euro möglich. Soweit unser News-Update. Mehr gibt's auf der Website und in der App.
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0: Wir starten mit viel Sonne in den Freitag und wir starten mit viel Sonne ins Wochenende und wir machen mit viel Sonne weiter. Das Thermometer klettert entsprechend immer weiter. Heute ca. 24 Grad, morgen 27 und am Sonntag, da geht noch mehr. Endlich ist der Sommer im Anmarsch.
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16: Und das Verkehrsupdate für den Freitagmorgen gibt's jetzt von Emma.
22: Weder Staus noch Unfälle, ihr habt freie Fahrt.
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22: Blitzer sind uns gerade keine gemeldet. Wenn ihr was seht, dann gebt uns gern Bescheid mit einer WhatsApp an die 0800 14 15 800. Gute Fahrt euch.
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0: 7:09 Uhr. Ihr habt ein riesen Monsterpaket bestellt. Der Paketbote kommt schweißüberströmt bei euch an der Wohnungstür an, stellt dieses Ding ab und dann gebt ihr ihm kein Trinkgeld? Hier ist Radio Galaxy. So ein Mensch ist Dippi. Guten Morgen.
1: Wie stellst denn du mich da? Da denken alle, ich wäre voll das empathielose Monster.
0: Würde man jetzt eher von mir vermuten, dass ich sowas mache, ne? Aber ja. Ich würde da Trinkgeld geben. Also Trinkgeld ja oder nein bei Paketboten, das ist die Frage, oder? Oder bei Lieferanten? Also,
1: mir tat es dann, als er weg war, auch schon ein bisschen leid, bin ich ehrlich. Er hat wirklich im dritten Stock ein riesenschweres Paket. Ich habe den Karton dann gehoben, hochgeschleppt. Allerdings dachte ich mir, okay, aber ich habe ja auch Liefergebühr bezahlt. Also ich habe es ja bezahlt. Es ist ja nicht so, dass der so unter von dieser Liefergebühr bekommt der Mann ja ein Gehalt. Also von daher, wieso soll ich Trinkgeld geben? Ich bekomme hier auch ein Gehalt. Hier steht doch auch keiner unten von den Hörern und klopft an und sagt, ich wollte ja hier, das wird lustig jeden Morgen, hier hast du einen Fünfer.
0: Guck mal runter. Nee, steht keiner da. Ja, ja, ich weiß nicht, was war drin, würde mich ja viel mehr interessieren.
1: Drin war, ich wollte schon lange mal machen, habe ich jetzt mal gemacht, weil es jetzt noch günstig ist, so ein mobiles Klimagerät.
0: Oh.
1: Fürs Schlafzimmer, okay. Wenn wir natürlich im Sommer bald ins Bett müssen und früh raus müssen und müssen dann zeitig schlafen. Und es ist so heiß, ist halt kacke.
0: Also das ist schwer. Ja.
1: Sau schwer. Also ich glaube, wiegt bestimmt 30, 35 Kilo, dieses Ding.
0: Also ganz klar, da gibt man Trinkgeld. Finde ich schon.
1: Nein, ja, nein.
0: Und ein,
1: nicht, nein, ein warum denn?
0: Und ein anständiges.
1: Gibt es einem Busfahrer auch kein Trinkgeld? Wenn dich der Busfahrer hier von A nach B fährt, steigst du doch auch nicht und sagst, wissen Sie was, Sie haben super geblinkt und es ist auch gar nicht leicht, hier haben Sie einen 5x.
0: Es ist immer so eine Sache, aber weißt du, wenn da jemand vor mir steht, der sich da abgeschunden hat, nur weil ich mir jetzt irgendwie so einen riesen Kasten da hochschleppen lasse, dann würde ich dem schon irgendwie einen 5er oder vielleicht einen 10er, ich weiß es nicht, geben.
1: Was? Ich hab schon, das kostet ja schon mehr Liefergebühr, diese schweren Päckchen.
0: 0800 007 0076, Anruf oder WhatsApp zu uns ins Galaxy-Studio, bin gespannt auf eure Meinung. Und sorry nochmal an den armen Paketboten von Dippi, ne?

0: 7.20 Uhr.
1: Von wegen, wir sind nicht fleißig. Hier ist Radio Galaxy. Gerade im Internet gelesen, laut einer neuen Studie machen rund 59% der deutschen Arbeitnehmer regelmäßig Überstunden.
2: Das ist nicht schlecht.
1: Ja.
2: Auch unser Chef macht ja oft Überstunden.
1: Macht er?
2: Ja, weißt du warum?
1: Nee.
2: Weil am Feierabend keiner in sein Büro geht und ihn weckt.
1: Oh Gott. Guten Morgen,
2: Chef. Tut uns leid.
1: Schön, dass du schon da bist. Hier ist Radio Galaxy.

0: 7.27 Uhr.
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0: Mit Matthias Löw. BMW ist bereit, sind wir es auch. Der Autobauer setzt künftig auch auf Wasserstoff als Antriebsart. Gestern wird in Landshut eine Produktionsanlage eröffnet. Die fertigt Technik für Wasserstoff-Brennstoffzellenfahrzeuge. Aber sind die wirklich praktikabel? Dazu sagte uns Bayerns Wirtschaftsminister Hubert Aiwanger.
20: Natürlich haben wir noch zu wenig Tankstellen. Die werden jetzt zunehmend aufgebaut. Wir haben in Landshut eine, wir haben in Pfäffenhausen in Kürze eine. Und ich bin überzeugt, dass sich hier das Angebot an Fahrzeugen und die Tankstellensituation gegenseitig hochschaukeln. Das heißt, dass wir am Ende sehen werden, dass der Kunde Wasserstoff annimmt, weil er die Vorteile aus beiden Welten vereint.
0: Mit einem Wasserstoffantrieb sind wir Autofahrer nicht mehr vom Ölmarkt abhängig. Trotzdem können die Fahrzeuge normal betankt werden und müssen nicht stundenlang an einer Ladestation hängen.
21: Der Blick in die Regionen mit unseren Niederbayern-Reportern. 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
22: Pünktlich zu den Pfingstferien kommt der Sommer zu uns. Ab morgen können wir uns auch abkühlen. Dann öffnet das Freibad im Aquaterm wieder. Ein Loch reißt der Eintritt uns nicht ins Portemonnaie. Der Tagespreis bleibt stabil bei 5 Euro. Vom Straubinger Aquaterm, Daniel Falkiewicz.
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1: Hey, die kennen wir doch. Das denken sich die Fans von Navarro-Straubing. Marie Hähnle kommt nämlich zurück. An den Ort, an dem ihre Karriere so richtig losgegangen ist. Von 2020 bis 2023 hat sie schon für Navarro gespielt. Jetzt schlägt die Diagonalangreiferin bewusst ein neues Kapitel bei Navarro auf.
2: Ich bin schon richtig gespannt auf die neue Saison und hoffe, dass wir vorne angreifen können. Und natürlich, dass wir ganz viele Erfolge zusammen feiern können.
1: Die Verpflichtung von Marie Hähnle bezeichnen die Navarro-Verantwortlichen als großen gelungenen Coup. Vom Straubinger Peterswörth, Holger Bär.
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0: Mit dem Sommer kommt auch endlich wieder die Festivalsaison. In Deutschland gibt es mittlerweile über 1800 Festivals für jeden Geschmack. Etwa 20% mehr als vor Corona. Allerdings sind die Tickets im Schnitt etwa 30% teurer geworden. Wen würden wir wählen, wenn am nächsten Sonntag Bundestagswahlen wären? Laut dem ZDF-Politbarometer käme die Union nur noch auf 24%. Die AfD würde mit 26% vorne liegen. Die SPD käme auf 12, die Grünen auf 15%. Die Linke könnte mit 12% rechnen und die FDP mit 3%. Die USA schieben ihre Truppen hin und her. Aus Deutschland sollen ja etwa 5000 Soldaten abgezogen werden. Dafür will US-Präsident Trump zusätzliche 5000 GIs nach Polen schicken. Konkreter wurde er aber bisher nicht. Soweit unser News-Update. Mehr gibt's auf der Website und in der App.
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6: Also besser hätten wir das Wetter nicht bestellen können. Heute den ganzen Tag strahlender Sonnenschein und blauer Himmel. Morgen und übermorgen genauso. Dazu wird's immer wärmer. Heute ca. 24 Grad, morgen 27 und es schaut so aus, als wäre noch mehr drin.
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0: Und ob alles ruhig ist auf den Straßen, weiß Emma Schmieder.
23: Ja, alles ruhig. Wir haben keine Meldungen.
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23: Wir haben gerade keine Blitzer für euch, aber wenn ihr in einem vorbeikommt, dann meldet euch gern unter der 0800 14 15 800.
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0: 7.40 Uhr, 20 vor 8.
1: Hier ist Radio Galaxy. Guten Morgen. Das hätte ich jetzt nicht gedacht. Tom Kaulitz wird bei der WM Fußball-Experte. Ey, das ist mal ein ganz überraschender Transfer fürs WM-Team von Magenta TV. Wahnsinn, er wird sogenannter Fan-Experte, der gute Tom Kaulitz. Mhm. Ja, die Telekom hat den Tokyo Hotel-Gitarristen und Ehemann von Heidi Klum offiziell dazu verpflichtet.
2: Quasi.
1: Bin gespannt, was dann da rauskommt.
2: Er reist von WM-Spiel zu WM-Spiel und der berichtet unter anderem von behind the scenes, also hinter den Kulissen.
1: Okay.
2: Ich finde, der hat immer noch so viel Behaarung im Kopf und auch am Bart. Der Greenkeeper würde sagen, da muss man erstmal mit dem Rasenmäher drüber.
1: Ja, wahrscheinlich, Mensch. Ja, Wahnsinn, was die nicht alles machen. Also nicht wundern, wenn ihr den da bald entdeckt. Hier ist Radio Galaxy. Kommt gut in den Freitag.

0: 7.44 Uhr.
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0: Jawohl! Leute, guten Morgen. Hier ist Radio Galaxy.
1: Ich muss den Kollegen entschuldigen, er hat ja heute Morgen schon zwei, glaube ich.
0: Nein. Aber wir wünschen euch einen fantastischen Start.
1: Lasst euch gut gehen!
0: Mega Wochenende, XXL-Wochenende mit 30 Grad. Wir feiern es mit Radio Galaxy.

0: Eine neue Schokoladensorte macht sich im Netz gerade breit und man munkelt, es könnte die neue Dubai-Schokolade sein. Das Ding müssen wir uns gleich mal genauer anschauen. Es gibt's auch schon zu kaufen. Gleich im Radio Galaxy Trend Update alle Einblicke dazu. Vielleicht holt ihr euch das Ding ja noch fürs Wochenende. Und mit dabei sind die besten aktuellen Hits für einen sonnigen, gute Laune-Start Richtung Wochenende. Gleich Alex Warren mit Fever Dream um kurz nach 8 auf Radio Galaxy. Es ist 8 Uhr.
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3: Ich bin Helen Martin. Guten Morgen. In Apotheken gibt es schon jetzt nicht nur Medikamente. Künftig sollen sie Patientinnen und Patienten aber noch weitere Leistungen anbieten können. Das sehen Gesetzespläne von Gesundheitsministerin Wagen vor, die der Bundestag heute beschließen soll. Ursula Winkler mit den Einzelheiten.
4: Impfungen, Vorsorge oder die gewohnten Medikamente, auch wenn gerade das Rezept fehlt. Die neuen Möglichkeiten sollen die Versorgung insgesamt breiter aufstellen und gegen das Apothekensterben helfen, gerade auf dem Land. Künftig sollen Apotheken viel mehr Leistungen anbieten dürfen, von Blutabnahmen über Schnelltests bis zur Früherkennung von Krankheiten.
3: Mit Blick auf den Bundeshaushalt fürs nächste Jahr will Familienministerin Prien prüfen, ob nicht auch beim Elterngeld gespart werden könnte. Der Welt hat die CDU-Politikerin gesagt, sie werde sich daran halten, was der Koalitionsausschuss beschlossen habe. Prien muss demnach 350 Millionen Euro beim Elterngeld einsparen. Als mögliche Stellschrauben nennt sie die Bezugsdauer, die Aufteilung zwischen Müttern und Vätern oder die Höhe des Elterngeldes. Bundespräsident Steinmeier schnürt heute die Wanderschuhe, und zwar im Chiemgau. Zusammen mit dem Deutschen Alpenverein und der Bergwacht Bayern packt er, zumindest symbolisch, beim Wegebau mit an. Anlass ist der Ehrentag, den Steinmeier zum Geburtstag des Grundgesetzes ins Leben gerufen hatte. Ehrenamtliche des Deutschen Alpenvereins kümmern sich bundesweit um rund 30.000 Kilometer Wanderwege. Fußball-Zweitligist Paderborn darf weiter vom Bundesliga-Aufstieg träumen. Der Tabellendritte der abgelaufenen Saison hat im Relegationshinspiel beim 16. der Bundesliga Wolfsburg ein 0:0 erreicht. Das Rückspiel steigt am Montag in Paderborn.
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5: Ziemlich eintönige Sache, das Wetter, aber ich glaube jetzt kaum, dass wir uns beschweren wollen. Es ist und bleibt sonnig, so wie es ausschaut heute, am Wochenende und am Feiertag. Eigentlich ist jetzt alles ideal. Tagsüber wird's schön warm, am Wochenende sogar bis knapp 30 Grad. Die Nächte, die sind noch relativ kühl, aber das Thema Frost, das ist durch.
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6: Und Berufsverkehr in Niederbayern. Guten Morgen, Emma. Kommen wir da gut durch?
7: Guten Morgen. Ja, hier und da geht's schon ein bisschen zäher voran. Im Großen und Ganzen schaut's aber gut aus.
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7: Seid ihr an einem Blitzer vorbeigekommen? Die könnt ihr uns immer direkt ins Studio melden. An die 0800 14 15 800. Gute Fahrt euch!
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0: 8 nach 8. Das, was jetzt kommt, könnte vielleicht die neue Dubai-Schokolade sein. Sieht aus wie Asphalt, soll aber fantastisch schmecken.
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0: Ja, doch, könnte gut sein. Heißt Black Sand Chocolate und ist aktuell der neue Hype-Snack. Geht gerade ultra viral. Sieht von außen aus wie so ein Stück schwarzer Asphalt oder schwarzer Sand. Innen gefüllt mit einer Kombination aus schwarzem Sesam, Mohn, Haselnuss und Trüffel.
2: Lass mich raten, es ist bestimmt kein Schnäppchen.
0: Nee, 30 Euro pro Tafel.
2: Überrascht mich jetzt.
0: Schon krass. Also definitiv kein Alterssnack, Alltagssnack, eher Luxus für einmal. Sieht aber auch wirklich cool aus, muss ich sagen. Also guckt mal, vielleicht seht ihr sie im Netz oder auch bei euch beim Schokodealer des Vertrauens. Vielleicht die neue Dubai-Schokolade. Frische Trends, so wie diesen, gibt's jeden Morgen hier um diese Zeit im Radio Galaxy Trend Update.

0: 8.18 Uhr.
1: Es gibt gute Nachrichten aus Bayern. Guten Morgen, hier ist Radio Galaxy. Die Polizei in Niederbayern startet im Juli eine große Mitmach-Challenge. Mit dabei sein können alle zwischen 15 und 30 Jahren und es geht um richtig Action. Und zwar Action erleben statt nur drüber reden. Gesucht werden junge Leute mit Teamgeist, Fitness und vor allem Lust auf echte Herausforderungen. Am 4. und 5. Juli kann man beim Polizeipräsidium in Straubing den Beruf des Polizisten mal hautnah erleben und zwar nicht nur zuschauen, sondern mal selbst ausprobieren. Richtig cool. Tatortspuren sichern, Einsatzszenarien erleben oder mit der Laserpistole auch mal testen, wie treffsicher man ist. Also sehr, sehr coole Sache. Man kann sogar vor Ort direkt den offiziellen Sporttest einfach mal ausprobieren. Ich glaube, ich würde kläglich scheitern. Coole Sache. Challenge bei der Polizei Niederbayern im Juli. Vielleicht ist es ja auch was für euch. Kann man mal vorbeischauen. Schönen Start ins sonnige Wochenende. Es ist sehr, sehr coole Sache. Man kann sogar

0: 8:29 Uhr.
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14: Mit Matthias Löw. Achtung, Personen auf der Straße, und zwar etwa 4000. So viele Gläubige sind bei der Fußwallfahrt von Regensburg nach Altötting mit dabei. Gestern hat die Gruppe im Landkreis Dingolfing-Landau übernachtet. Wie die Route weitergeht, sagt uns Melanie Bäumler vom Polizeipräsidium Oberpfalz.
15: Die Wallfahrer sind heute um 3 Uhr von Minkhofen aus gestartet. Über 50 Kilometer sind insgesamt geplant. Es geht dabei von Dingolfing und Frontenhausen nach Seemannshausen und Gankhofen bis nach Massing.
14: Da wird dann das nächste Schlaflager aufgeschlagen. Auf der heutigen Strecke kommt es auch immer wieder zu Verkehrsbehinderungen. Die Fußwallfahrt geht noch bis morgen. Dann kommen die Pilger am Vormittag in Altötting an.
16: Der Blick in die Regionen mit unseren Niederbayern-Reportern. Neues aus der Region.
17: Heute schon genug getrunken. Sommerliche Temperaturen kommen nach Niederbayern und machen nicht nur uns zu schaffen. Auch die Wälder liegen trocken. Deswegen sind über Pfingsten wieder Beobachtungsflüge geplant. Morgen starten die Piloten von den Stützpunkten in Arnbruck und Eggenfelden aus. Am Samstag heben Maschinen in Landshut und Vilshofen ab und am Sonntag unter anderem in Straubing. An Bord sind jedes Mal Ehrenamtliche, die Ausschau nach möglichen Waldbränden halten. Aus der Niederbayern-Redaktion, Daria Felsner.
18: Stadt Landau aktuell.
19: Hier ist Brückentag. Klar, es geht natürlich um den Ärger rund um die Isarbrücke. Die Arbeiten ziehen sich und die Landauer sind stinksauer. Darum bietet das staatliche Bauamt Landshut gestern Gespräche mit Fachleuten an. Viele Landauer nehmen das Angebot an und stellen Fragen. Vor allem wollen sie wissen, warum das hier alles so lange dauert. Starke Korrosionsschäden an wichtigen Teilen, lautet die Antwort. Am 15. Dezember soll die Brücke für den Verkehr freigegeben werden, so der Plan. Von der Landauer Isarbrücke, Martina Lesser.
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14: Sommerzeit ist auch Zeckenzeit. In diesem Jahr sind schon über 500 Menschen in Bayern durch Zeckenbisse erkrankt. Darum rät uns Gesundheitsministerin Gerlach gegen FSME impfen lassen. Eine Impfung gegen Borreliose gibt es dagegen noch nicht. Mehr Zeit fürs Baby statt für lästige Bürokratie. Familien sollen das Kindergeld künftig automatisch bekommen. Mit dem Gesetzentwurf befasst sich heute der Bundestag. Das neue Verfahren soll ab dem kommenden Jahr greifen. Flugtickets könnten ab dem Sommer immerhin etwas günstiger werden. Der Bundestag hat gestern Abend die Senkung der Ticketsteuer beschlossen. Je nach Strecke sinkt die Abgabe pro Flug um bis zu 11,40 Euro. Soweit unser News-Update. Mehr gibt's auf der Website und in der App.
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0: Heute sonnig und warm. Morgen sonnig und wärmer. Sonntag sonnig und heiß. Montag auch sonnig und heiß. Das ist cool. Nee, ist einfach nur schön. Wir fangen heute bei 24 Grad an und steigern uns bis Montag auf knapp 30 Grad. Und das Schönste dabei, kein Wölkchen in Sicht. Genießt es.
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14: Und was gerade auf den Straßen los ist, weiß Emma Schmieder.
4: Im Berufsverkehr dauert schon mal ein bisschen länger, aber nichts Außergewöhnliches.
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4: Wo gerade geblitzt wird, das könnt ihr uns sagen mit einer Nachricht an die 0800 14 15 800.
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0: Oh, oh, eine Warnung von Experten. Hier ist Radio Galaxy. Experten warnen, mal zu klein, mal zu groß. 7 von 10 Frauen tragen keinen passenden BH.
1: Oha.
0: Der Grund ist simpel. Meist kennen die Betroffenen die für sie richtige Größe nicht, weil sie diese noch nie haben messen lassen, tatsächlich.
1: Okay, viele Frauen sagen aber auch falsche BH. Na und? Ich habe ja auch falsche Brüste.
0: Hat er jetzt nicht gesagt.
1: Tut mir leid.
0: Hier ist Radio Galaxy.

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0: Hier ist Radio Galaxy. Guten Morgen. Unsere Region freut sich einfach auf ein mega geniales Pfingstwochenende, oder? XXL-Wochenende und jetzt ist schon mal richtig Sommer. Bis zu 30 Grad sind ja drin. Tasso ist bei uns in der Leitung. Tasso ist Kioskbetreiber in einem Freibad in Bayern. Bei euch ist auch alles ready, oder?
1: Wir sind ready, wir sind bereit. Alles in Gange, alles steht. Slushmaschinen laufen.
2: Wichtig.
1: Fritteusen sind an.
2: Noch wichtiger.
1: Alles ist bereit hier bei uns.
0: Jawohl, also auch die Freibäder sind ready.
2: Oh, Freibad-Pommes. Oh.
0: Hat schon was, ne? Sind
2: mega.
0: Die besten. Dem Wochenende steht nichts mehr im Wege. Rein geht's mit den besten aktuellen Hits. Hier ist Radio Galaxy.

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23: Mit Matthias Löw. BMW ist bereit, sind wir es auch. Der Autobauer setzt künftig auch auf Wasserstoff als Antriebsart. Gestern wird in Landshut eine Produktionsanlage eröffnet. Die fertigt Technik für Wasserstoff-Brennstoffzellenfahrzeuge. Aber sind die wirklich praktikabel? Dazu sagte uns Bayerns Wirtschaftsminister Hubert Aiwanger.
24: Natürlich haben wir noch zu wenig Tankstellen. Die werden jetzt zunehmend aufgebaut. Wir haben in Landshut eine, wir haben in Pfäffenhausen in Kürze eine. Und ich bin überzeugt, dass sich hier das Angebot an Fahrzeugen und die Tankstellensituation gegenseitig hochschaukeln. Das heißt, dass wir am Ende sehen werden, dass der Kunde Wasserstoff annimmt, weil er die Vorteile aus beiden Welten vereint.
23: Mit einem Wasserstoffantrieb sind wir Autofahrer nicht mehr vom Ölmarkt abhängig. Trotzdem können die Fahrzeuge normal betankt werden und müssen nicht stundenlang an einer Ladestation hängen.
1: Der Blick in die Regionen mit unseren Niederbayern-Reportern. Stadtpfarrkirchen aktuell.
25: Pferdehufe donnern und Spannung liegt in der Luft. Pfarrkirchen freut sich auf das traditionelle Pfingstmeeting. Das findet ja jedes Jahr auf Bayerns ältester Trabrennbahn statt. Am Montag und Dienstag werden tausende Besucher erwartet. Absoluter Höhepunkt und Rottaler Nationalfeiertag ist das bayerische Zuchtrennen am Dienstag. Für den reibungslosen Ablauf sorgen jede Menge ehrenamtliche Helfer. Von der Trabrennbahn Pfarrkirchen, Tabia Mann.
1: Landkreis Kelheim, aktuell.
26: Nach der Schule geht's nicht nach Hause, sondern ab in den Hort. Mehr als die Hälfte aller Grundschulkinder in Bayern besucht die Nachmittagsbetreuung. Damit in Zukunft die Plätze nicht ausgehen, wird angebaut, auch in Langkweitz. Hier entstehen 30 neue Betreuungsplätze mit Hilfe des Freistaats Bayern. Der steuert 214.000 Euro Fördergeld dabei. Mit dem erweiterten Angebot ist der nächste Schritt in Richtung Ganztagsbetreuung geschafft. Aus Langkweitz, Lisa Grubwinkler.
0: Und jetzt maximal informiert über Deutschland und die Welt.
23: Sommerzeit ist auch Zeckenzeit. In diesem Jahr sind schon über 500 Menschen in Bayern durch Zeckenbisse erkrankt. Darum rät uns Gesundheitsministerin Gerlach gegen FSME impfen lassen. Eine Impfung gegen Borreliose gibt es dagegen noch nicht. Mehr Zeit fürs Baby statt für lästige Bürokratie. Familien sollen das Kindergeld künftig automatisch bekommen. Mit dem Gesetzentwurf befasst sich heute der Bundestag. Das neue Verfahren soll ab dem kommenden Jahr greifen. Flugtickets könnten ab dem Sommer immerhin etwas günstiger werden. Der Bundestag hat gestern Abend die Senkung der Ticketsteuer beschlossen. Je nach Strecke sinkt die Abgabe pro Flug um bis zu 11,40 Euro. Soweit unser News-Update. Mehr gibt's auf der Website und in der App.
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12: Wir starten mit viel Sonne in den Freitag und wir starten mit viel Sonne ins Wochenende und wir machen mit viel Sonne weiter. Das Thermometer klettert entsprechend immer weiter. Heute ca. 24 Grad, morgen 27 und am Sonntag, da geht noch mehr. Endlich ist der Sommer im Anmarsch.
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23: Und jetzt ein Verkehrsupdate für Niederbayern mit Emma.
17: Nichts zu melden, der Verkehr fließt.
18: Blitzer.
17: Wir haben gerade keine Blitzer für euch. Wenn ihr an einem vorbeikommt, dann meldet euch gern bei uns unter der 0800 14 15 800. Gute und sichere Fahrt.
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0: Ihr bestellt euch ein riesiges Paket. Der Lieferant kommt schweißüberströmt oben an eurer Wohnungstür an. Und dann ist die Frage, gebt ihr dem Trinkgeld oder nicht? Weil ihr ja die Lieferung bezahlt habt. Hier ist Radio Galaxy mit Dippy und Marvin. Guten Morgen.
1: Guten Morgen.
0: Du hattest das letztens und du hast kein Trinkgeld.
1: Wie du mich darstellst. Also es ist...
0: Das ist schäbig.
1: Ich hab... Naja, so ist es jetzt auch nicht.
0: Naja.
1: Also ich habe ja immerhin die Liefergebühr bezahlt und die Liefergebühr sieht ja vor, dass das, was ich bekomme, halt vor die Haustür auch geliefert wird. Dass
0: stimmt
1: es jetzt
0: schon
1: halt im dritten Stock ist und das Paket ein bisschen schwerer ist, okay, es tut mir auch leid für den armen Boten. Ich hätte ihm auch fast was gegeben. Ich habe es vergessen in dem Moment, um es mal so zu formulieren.
0: Also ich gebe da immer Trinkgeld, muss ich sagen. Und ich bin bei sowas tatsächlich eher ein schwieriger Typ, aber da muss ich sagen, auf jeden Fall 5 oder 10 Euro sind da schon drin.
1: Dir gibt doch aber hier auch keiner Trinkgeld. Es klingelt doch jetzt unten keiner bei uns am Studio, sagt, Marvin, super Sendung heute Morgen, gibt einen 5er extra.
0: Ja.
1: Nicht mal der Chef gibt dir Trinkgeld.
0: Ja gut, aber das ist auch was anderes. 0800 007 0076. Anruf oder WhatsApp zu uns ins Galaxy-Studio. Gerne auch mal Lieferanten und Paketboten. Vielleicht auch der von Dippy, ne? Würde mich mal interessieren. Alex ist dran, was sagst du?
2: Also ich und meine Frau machen das immer so, dass wir am Weihnachten den Postboten oder Amazon-Fahrern oder Hermes und wie sie alle heißen, einfach immer eine Kleinigkeit schenken.
0: Aber da kommen ja jetzt auch unterschiedliche übers ganze Jahr. Das heißt dann, der eine, der an Weihnachten kommt, der hat dann Glück, die anderen haben dann Pech gehabt bei euch.
2: Ja, aber wir haben bei Amazon haben wir eigentlich immer denselben oder dieselbe Fahrerin und beim Postboten haben wir eigentlich auch immer denselben.
0: Naja, dann passt's ja. Aber das finde ich gut.
1: Das mache ich dann auch.
0: Ist eine nette Geste. Finde ich schon.
1: Ja. Ja, das nächste Mal vielleicht. Also es vielleicht gibt es dann auch ein Merci von mir. Oder ich. Aber es ist jetzt auch nicht so schlimm, finde ich.
0: Das geht raus an alle Paketboten und Lieferanten da draußen. Ihr macht einen verdammt geilen Job.
1: Das stimmt.
0: Danke für euren Einsatz. Und vielleicht läuft bei euch im Auto ja auch Radio Galaxy.

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16: Mit Matthias Löw. Alles Gute, Grundgesetz. Unsere Verfassung wird morgen 77 Jahre alt. Gefeiert wird die Schnapszahl mit dem Ehrentag. Was das genau ist, sagt uns Bundespräsident Frank-Walter Steinmeier.
17: Die Idee ist, in ganz Deutschland finden sich Menschen zusammen, um gemeinsam in einer gemeinnützigen Aktion den Geburtstag der Verfassung zu feiern. Ganz egal, ob sich jemand für 1-2 Stunden oder einen ganzen Tag daran beteiligt.
16: Auch bei uns in Ostbayern sind einige Aktionen geplant, zum Beispiel in den Landkreisen Landshut, Dingolfing-Landau, Kelheim, Deckendorf oder Regensburg. Mehr Infos findet ihr auf unserer Homepage.
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19: Hier ist heute nochmal politisches Stühlerücken angesagt. Landrat Alfred Holzner und alle seine Bürgermeister treffen sich in Furt. Gemeinsam wählen sie einen neuen Kreisverbandsvorsitzenden des Gemeindetags, dessen Stellvertreter und noch einige Ausschüsse. Bisher ist Holzner selbst an der Spitze der Bürgermeister gewesen. Als jetziger Landrat kann er für den Posten aber nicht mehr antreten. Aus Furt, Michaela Westermeier.
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20: Das sehen wir eher selten. Hubert Aiwanger kniet vor einer Frau. Gestern Abend ist das der Fall. Der Freie Wählerchef erweist der neuen bayerischen Bierkönigin die Ehre. Aber die Schaumkrone geht leider nicht an unsere niederbayerische Kandidatin. Lea Hopfensberger aus Salting geht in München bei der Wahl zur bayerischen Bierkönigin leer aus. Auf dem Thron sitzt jetzt eine Bewerberin aus Oberbayern. Wir sind aber sehr stolz darauf, dass es unsere Lea in die Runde der letzten 4 Kandidatinnen geschafft hat. Aus München, Emil Schmidt.
18: Und jetzt maximal informiert über Deutschland und die Welt.
16: Impfen lassen in der Apotheke, dies und mehr soll bald möglich sein. Heute will der Bundestag ein Gesetz dazu beschließen. Die neuen Möglichkeiten sollen das Netz der Apotheken auch auf dem Land sichern. Seit Jahren geht die Zahl der Apotheken immer weiter runter. Eskaliert der Clankrieg in Berlin. 2 Schützen feuern gestern von einem Motorroller aus auf ein Auto. In dem Wagen saßen mindestens 4 Angehörige des berüchtigten Remo-Clans. Sie bleiben unverletzt. Die Stimmung der deutschen Verbraucher erholt sich leicht. Der sogenannte Konsumklimaindex für Juni ist etwas gestiegen. Und die Einkommenserwartungen fallen positiver aus als noch im April. Soweit unser News-Update. Mehr gibt's auf der Website und in der App.
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5: Also besser hätten wir das Wetter nicht bestellen können. Heute den ganzen Tag strahlender Sonnenschein und blauer Himmel. Morgen und übermorgen genauso. Dazu wird's immer wärmer. Heute ca. 24 Grad, morgen 27 und es schaut so aus, als wäre noch mehr drin.
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16: Und jetzt der Stau- und Blitzercheck. Den hat Emma für uns.
21: Keine Staus oder Unfälle.
22: Blitzer.
21: Seid ihr an einem Blitzer vorbeigekommen? Die könnt ihr uns immer direkt ins Studio melden an die 0800 14 15 800.
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0: Jawoll! Leute, guten Morgen. Hier ist Radio Galaxy.
1: Ich muss den Kollegen entschuldigen, er hat ja heute Morgen schon zwei, glaube ich.
0: Nein. Aber wir wünschen euch einen fantastischen Start.
1: Lasst euch gut gehen!
0: Mega Wochenende. XXL-Wochenende mit 30 Grad. Wir feiern es mit Radio Galaxy.

0: das, was jetzt kommt, könnte vielleicht die neue Dubai-Schokolade sein. Sieht aus wie Asphalt, soll aber fantastisch schmecken.
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0: Ja, doch, könnte gut sein. Ja. Heißt Black Sand Chocolate und ist aktuell der neue Hype-Snack. Geht gerade ultra viral. Sieht von außen aus wie so ein Stück schwarzer Asphalt oder schwarzer Sand. Innen gefüllt mit einer Kombination aus schwarzem Sesam, Mohn, Haselnuss und Trüffel.
2: Lass mich raten, es ist bestimmt kein Schnäppchen.
0: Nee, 30 Euro pro Tafel.
2: Überrascht mich jetzt.
0: Schon krass. Also definitiv kein Alterssnack. Alltagssnack, eher Luxus für einmal. Sieht aber auch wirklich cool aus, muss ich sagen. Mhm. Also guckt mal, vielleicht seht ihr sie im Netz oder auch bei euch beim Schokodealer des Vertrauens. Vielleicht die neue Dubai-Schokolade. Frische Trends, so wie diesen, gibt's jeden Morgen hier um diese Zeit im Radio Galaxy Trend Update. Guten Morgen.

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11: Mit Matthias Löw. Aufpassen bitte, Betrüger wollen an unser Geld. Es häufen sich die Meldungen über Teerkolonnen in Niederbayern. Die Täter klingeln an der Haustür und bieten Teerarbeiten an. Am Ende ist die Arbeit mies und die Kosten sind hoch. Im Landkreis Landshut setzt jetzt eine Kolonne einen Mann so unter Druck, dass er aus Angst einige tausend Euro zahlt. Tipps hat Bernhard Huber von der Polizei Eckenfelden.
12: Bei der örtlichen Polizei anrufen, es ist immer gut, wenn vielleicht der Fahrzeugkennzeichen etc. genannt werden kann. Und ich sage jetzt mal, wenn ich ernsthaft vorhätte, dass ich zu Hause irgendeine Teerung durchführen lassen möchte, dann muss ich mich an eine seriöse Firma wenden, die das dann ordnungsgemäß und sauber ausführt.
11: Außerdem keine Barzahlung ohne Rechnung und auf keinen Fall von den Tätern unter Druck setzen lassen.
13: Der Blick in die Regionen mit unseren Niederbayern-Reportern. Stadt Dingolfing, aktuell.
14: Ohne Anstrengung über die Straßen flitzen, das geht mit E-Scootern. Bei Jugendlichen sind die Dinger der absolute Renner. Gestern sind hier in Dingolfing zwei Teenager auf einem E-Scooter unterwegs. Sie stürzen und knallen auf die Straße. Ein 13-Jähriger kommt schwer verletzt mit dem Rettungshubschrauber ins Krankenhaus. Sein 15 Jahre alter Freund übersteht den Unfall mit ein paar Schrammen. Aus Dingolfing, Michael Bemar.
15: Die Wirtschaft in der Region.
16: Nicht mit uns, sagen die rund 400 Mitarbeiter des Autozulieferers Mahle in Neustadt an der Donau. Sie legen die Arbeit nieder. Das ist eine Reaktion auf die angekündigte Schließung des Standorts. Am Dienstag soll der unbefristete Streik beginnen. Der Autozulieferer will das Werk in Niederbayern in rund einem Jahr dicht machen. Aus wirtschaftlichen Gründen, heißt es. Dagegen wirft die IG Metall dem Unternehmen vor, einen profitablen Standort zu schließen und in die Slowakei verlagern zu wollen. Aus Neustadt an der Donau, Erich Schemmer.
17: Und jetzt maximal informiert über Deutschland und die Welt.
11: Impfen lassen in der Apotheke, dies und mehr soll bald möglich sein. Heute will der Bundestag ein Gesetz dazu beschließen. Die neuen Möglichkeiten sollen das Netz der Apotheken auch auf dem Land sichern. Seit Jahren geht die Zahl der Apotheken immer weiter runter. Eskaliert der Clankrieg in Berlin. Zwei Schützen feuern gestern von einem Motorroller aus auf ein Auto. In dem Wagen saßen mindestens vier Angehörige des berüchtigten Remo-Clans. Sie bleiben unverletzt. Die Stimmung der deutschen Verbraucher erholt sich leicht. Der sogenannte Konsumklimaindex für Juni ist etwas gestiegen. Und die Einkommenserwartungen fallen positiver aus als noch im April. Soweit unser News-Update. Mehr gibt's auf der Website und in der App.
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18: Der Regen ist sowas von vorbei. Ab jetzt gibt's nur noch Sonne. Heute bei 24 bis 26 Grad. Auch die nächsten Tage verirrt sich kaum eine Wolke an den Himmel. Sonntag bis zu 31 Grad.
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11: Und fließt der Verkehr oder werden wir irgendwo aufgehalten? Emma hat die Infos.
18: Läuft gut auf den Straßen, ihr habt freie Fahrt.
10: Blitzer
18: haben wir gerade keine, aber ihr könnt uns welche melden. Einfach per WhatsApp an die 0800 14 15 800. Gute und sichere Fahrt euch.
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Na, wo sind die Urlauber unter euch? Max hier für euch bei Radio Galaxy. Einen schönen Freitag euch. Ja, heute ist Start in die Pfingstferien in Bayern und auch an den Flughäfen wird es da natürlich richtig voll. Ja, alleine in Nürnberg am Airport, da werden in den Ferien rund 283.000 Passagiere erwartet. Besonders gefragt Antalya, Mallorca und Italien. Insgesamt gibt es ja ab Nürnberg 55 Direktziele. Und eine gute Nachricht übrigens für alle, die Handgepäck-Chaos lieben oder eben auch nicht. An der Sicherheitskontrolle in Nürnberg, da gibt es jetzt moderne Scanner. Heißt, Laptops und Flüssigkeiten können im Koffer bleiben. Das spart Zeit und Nerven. Trotzdem in etwa 2 Stunden dann vor Abflug am Flughafen sein. Und auch in München wird es voll. Allein bis Sonntag sind dort rund 2.500 Starts und Landungen geplant. Besonders beliebt ist da natürlich Spanien, Griechenland, Italien und aber auch die Türkei. Und Fernziele Kanada, die USA oder Asien sind da hoch im Kurs. Egal ob Strand, Städtetrip oder ja, Balkonien, auch das ist natürlich völlig in Ordnung. Ich wünsche euch auf jeden Fall schöne Pfingsten. Genießt das Wochenende. 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

0: Kommt gut durch diesen Vormittag. Max hier für euch bei Radio Galaxy. Und der Countdown bis zum Wochenende läuft. Und ich sag's euch ehrlich, ne, es ist das lange Pfingstwochenende. Wir haben richtig gutes Wetter vor uns. Also bei mir ist die Laune auf jeden Fall schon mal ja ziemlich gut. Ne? Also auf jeden Fall kann man das aushalten jetzt die nächsten Tage. Die besten aktuellen Hits natürlich auch für dieses richtig schöne Wetter und für diesen Start ins Wochenende. Die bekommt ihr bei uns gleich mit den Imagine Dragons und Thunder. Loy ist dabei, also richtig viel Power mit Red Eyes. Und mein aktueller Lieblingssong, Alex Warren, Fever Dream. Die besten aktuellen Hits gleich.
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19: Mit Matthias Löw. Willkommen im Sommer. In den kommenden Tagen steigen die Temperaturen auf fast 30 Grad und auch die letzten niederbayerischen Freibäder starten in die Saison. Auch an den Seen wird's voller. Hier sind oft die freiwilligen Helfer der DLRG im Einsatz. Bitte aufpassen beim Sprung ins Wasser, sagt Tobias Rammesberger von der DLRG Niederbayern.
20: Ich habe meinen Körper in der Sonne aufgeheizt, wir haben hohe Lufttemperaturen und ich komme dann eben noch in eine tiefere Wasserschicht, die dann auch noch eine deutlich geringere Temperatur habe. Es kommt zu einer Herz-Kreislauf-Thematik, es kommt zu Muskelkrämpfen. Der Sprung vom Boot oder von der Badeplattform ist oft einladend, aber aus unserer Sicht definitiv nicht zu empfehlen.
19: Die DLRG in Niederbayern hat übrigens rund 2500 Mitglieder.
21: Der Blick in die Regionen mit unseren Niederbayern-Reportern. Landkreis Rottal-Inn aktuell.
22: Weg von der Arbeit und rein in die Feuerwehrautos. Gestern Mittag eilen vier Feuerwehren zu einem Brand in Massing. In einem Stall steht ein Radlader in Flammen, aber die Helfer bringen das Feuer zum Glück unter. unter Kontrolle. Menschen werden nicht verletzt und auch Tieren passiert nichts. Schuld an dem Radladerbrand ist ein technischer Defekt. Aus Massing, Michaela Gröber.
21: Region Flughafen aktuell.
0: Sitzplätze reservieren, Koffer packen, Sonnenbrille einstecken. Hier im Erdinger Moos beginnt heute Mittag der große Pfingstreiseansturm. Mehr als 15.000 Starts und Landungen sind in den Ferien geplant. Besonders gefragt Spanien, Italien, Griechenland und die Türkei. Pfingsturlauber zu Non-Schengen-Zielen starten zum ersten Mal über den neuen Pier am Terminal 1. Der Flughafen rät, frühzeitig einchecken und fürs Parken besser vorher online reservieren. Aus dem Erdinger Moos, Michael Böhmer.
21: Und jetzt maximal informiert über Deutschland und die Welt.
19: Viele Tiere und Pflanzen in Bayern sind in ihrem Bestand bedroht. Laut Landesamt für Umwelt sind es etwa 50% der heimischen Tierarten. Ähnlich sieht es bei den Pflanzen aus. Schon rund 1000 Tier- und Pflanzenarten gelten in Bayern als ausgestorben. Mehr Zeit fürs Baby statt für lästige Bürokratie. Familien sollen das Kindergeld künftig automatisch bekommen. Mit dem Gesetzentwurf befasst sich heute der Bundestag. Das neue Verfahren soll dann ab dem kommenden Jahr losgehen. Voll wird's heute auf den Straßen und in den Zügen, denn Pfingsten zählt traditionell zu den staureichsten Reisezeiten des Jahres. Der erste Reiseschwung ist heute Nachmittag und eine weitere Reisewelle erwartet der ADAC am Pfingstmontag und am Dienstag. Soweit unser News-Update. Mehr gibt's auf der Website und in der App.
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1: Sommer, Sonne, Sonnenschein. Das bringt das lange Wochenende. Heute um die 26 Grad und fast wolkenloser Himmel. Ab morgen kratzen wir sogar an der 30-Grad-Marke.
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19: Und wie wir aktuell durchkommen auf den Straßen. Emma, du weißt Bescheid.
1: Richtig, und der Verkehr fließt.
2: Blitzer.
1: Wenn ihr irgendwo einen Blitzer stehen seht, dann ruft uns gern an unter der 0800 14 15 800.
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Richtig warmes Sommerwetter die nächsten Tage hier bei uns in der Region. Fühlt sich richtig nach Sommer an, Leute. Und vielleicht seid ihr gerade auch schon auf dem Weg Richtung Pfingsturlaub. Mona hat sich gemeldet per WhatsApp 0800 007 0076. Sie sitzt gerade direkt am Gate am Nürnberger Flughafen. Hört uns über die N1 App. Für sie geht es heute nach Bari. Das ist in Italien. Viele Grüße an der Stelle und schönen Urlaub an der Stelle. Außerdem heben wir heute noch viele Flieger auch ab in Nürnberg und München. Ja, in die ganze Welt. Viele wollen heute in den Urlaub und das merkt man natürlich auch an den Flughäfen und natürlich auch auf den Autobahnen. Wenn ihr hier bei uns in der Heimat bleibt, auch da kann man das Wetter natürlich super genießen. Geht doch irgendwie an einen richtig schönen Badesee oder macht einen Grillabend mit Freunden. Die besten aktuellen Hits, die liefern wir hier bei Radio Galaxy.

Was braucht man für einen richtig guten Song, mit dem man perfekt in ein Wochenende starten kann? Ich sag's euch, man braucht richtig coole Stimmen, man braucht irgendwie was Besonderes und einen richtig coolen Beat. Und ich finde, diese drei Faktoren liefert auf jeden Fall Tame Impala mit Jenny. Dracula ist eigentlich perfekt, um einfach so ein bisschen an einem Wochenende, ja, so ein bisschen abzudancen, mit vielleicht einem Aperolchen in der Hand oder irgendwie einer, ja, kühlen Spezi oder sowas, aber da sehe ich mich, ne? Also bei dem Song ein gutes, kühles Getränk dazu und dann irgendwie einen Sonnenuntergang oder sowas. 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

0: Kommt gut durch den Vormittag, kommt gut ins Wochenende. Max hier für euch bei Radio Galaxy. Gleich nach 11 haben wir Michael Schulte und erstes mit am Start Half of My Heart. Außerdem End of the World von Miley Cyrus. Hat, finde ich, richtig viel Drive. Und Kamrad liefert uns ein bisschen Selbstliebe. Hug Yourself. 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
0: Mit Matthias Löw. Alles Gute, Grundgesetz. Unsere Verfassung wird morgen 77 Jahre alt. Gefeiert wird die Schnapszahl mit dem Ehrentag. Was das genau ist, sagt uns Bundespräsident Frank-Walter Steinmeier.
19: Die Idee ist, in ganz Deutschland finden sich Menschen zusammen, um gemeinsam in einer gemeinnützigen Aktion den Geburtstag der Verfassung zu feiern. Ganz egal, ob sich jemand für 1-2 Stunden oder einen ganzen Tag daran beteiligt.
0: Auch bei uns in Ostbayern sind einige Aktionen geplant, zum Beispiel in den Landkreisen Landshut, Dingolfing-Landau, Kelheim, Deckendorf oder Regensburg. Mehr Infos findet ihr auf unserer Homepage.
20: Der Blick in die Regionen mit unseren Niederbayern-Reportern. Stadt Landau aktuell.
21: Hier ist Brückentag. Klar, es geht natürlich um den Ärger rund um die Isarbrücke. Die Arbeiten ziehen sich und die Landauer sind stinksauer. Darum bietet das staatliche Bauamt Landshut gestern Gespräche mit Fachleuten an. Viele Landauer nehmen das Angebot an und stellen Fragen. Vor allem wollen sie wissen, warum das hier alles so lange dauert. Starke Korrosionsschäden an wichtigen Teilen lautet die Antwort. Am 15. Dezember soll die Brücke für den Verkehr freigegeben werden, so der Plan. Von der Landauer Isarbrücke Martina Lesser.
20: Stadt Pfarrkirchen aktuell.
4: Pferdehufe donnern und Spannung liegt in der Luft. Pfarrkirchen freut sich auf das traditionelle Pfingstmeeting. Das findet ja jedes Jahr auf Bayerns ältester Trabrennbahn statt. Am Montag und Dienstag werden tausende Besucher erwartet. Absoluter Höhepunkt und Rottaler Nationalfeiertag ist das bayerische Zuchtrennen am Dienstag. Für den reibungslosen Ablauf sorgen jede Menge ehrenamtliche Helfer. Von der Trabrennbahn Pfarrkirchen, Tabea Mann.
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9: Viele Tiere und Pflanzen in Bayern sind in ihrem Bestand bedroht. Laut Landesamt für Umwelt sind es etwa 50% der heimischen Tierarten. Ähnlich sieht es bei den Pflanzen aus. Schon rund 1000 Tier- und Pflanzenarten gelten in Bayern als ausgestorben. Mehr Zeit fürs Baby statt für lästige Bürokratie. Familien sollen das Kindergeld künftig automatisch bekommen. Mit dem Gesetzentwurf befasst sich heute der Bundestag. Das neue Verfahren soll dann ab dem kommenden Jahr losgehen. Voll wird's heute auf den Straßen und in den Zügen, denn Pfingsten zählt traditionell zu den staureichsten Reisezeiten des Jahres. Der erste Reiseschwung ist heute Nachmittag und eine weitere Reisewelle erwartet der ADAC am Pfingstmontag und am Dienstag. Soweit unser News-Update. Mehr gibt's auf der Website und in der App.
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22: Der Regen ist sowas von vorbei. Ab jetzt gibt's nur noch Sonne. Heute bei 24 bis 26 Grad. Auch die nächsten Tage verirrt sich kaum eine Wolke an den Himmel. Sonntag bis zu 31 Grad.
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9: Und ob alles ruhig ist auf den Straßen, weiß Emma Schmieder.
22: Ja, alles ruhig. Wir haben keine Meldungen.
18: Blitzer.
22: Habt ihr Blitzer gesehen? Dann klingelt einfach durch unter der 0800 14 15 800. Gute und sichere Fahrt.
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so oder so ähnlich. Warme Temperaturen, ein paar Snacks und kühle Getränke direkt am See. Leute, das perfekte Wetter für einen Sprung ins kühle Nass haben wir jetzt auf jeden Fall am Wochenende. Und das Urlaubsportal Holiday Check hat jetzt die Top 10 der schönsten Badeseen in Bayern gerankt. Ganz oben auf der Liste ist der Chiemsee, direkt gefolgt vom Ammersee, dem Reutersee und dem großen Brombachsee. Ja, bei der Bewertung, da war natürlich die Badetauglichkeit wichtig, aber auch zum Beispiel der Freizeitspaß für Familien. Welcher See ist euer Favorit? Schreibt es mir gern per WhatsApp hier ins Radio Galaxy Studio 0800 007 0076. Ich wünsche euch ein schönes Wochenende.

0: So, es ist kurz vor 11:30, da stellt sich natürlich die Frage, was gibt es heute eigentlich zum Mittagessen? Na, muss auch an dem Freitag auf jeden Fall geklärt werden. Die besten aktuellen Hits natürlich dann auch gleich für die Mittagspause bekommt ihr bei uns bei Radio Galaxy mit Ava Max. Außerdem ist Olivia Dean mit am Start, Man I Need. Und unser gute Laune-Garant schlechthin, Leonie, Don't Worry, die besten aktuellen Hits.
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17: Mit Matthias Löw. Ob in die Stadt oder zur Arbeit, Busse machen auch in Niederbayern unser Leben leichter. Aber wie sicher sind wir? Diese Frage kommt auf nach dem Busreport des TÜV. Der Verband spricht nämlich von alarmierenden Ergebnissen. Bei der HU werden in den vergangenen 2 Jahren an fast jedem 5. Bus erhebliche oder gefährliche Mängel gefunden. Stefan Rabel ist Chef vom Landesverband Bayerischer Omnibusunternehmen und er sagte uns:
18: 19% erhebliche Mängel, die müssen uns beunruhigen. Wir müssen aber auch ein bisschen genauer drauf schauen, was sind die erheblichen Mängel. Das sind zum Teil dann eben ausgefallene Rücklicht, das sind schon erhebliche Mängel. Das ist natürlich in der Tat ein Mangel, der behoben werden muss, der jetzt aber sicherlich die Sicherheit nicht so gefährdet, wie es hier kolportiert wird.
17: Aber der TÜV-Report zeigt auch, die Busflotte ist so jung wie noch nie. Darum sehen die Busfahrer die Verantwortung für die Mängel auch bei den Herstellern.
4: Der Blick in die Regionen mit unseren Niederbayern-Reportern. 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
5: Heute schon genug getrunken. Sommerliche Temperaturen kommen nach Niederbayern und machen nicht nur uns zu schaffen, auch die Wälder liegen trocken. Deswegen sind über Pfingsten wieder Beobachtungsflüge geplant. Morgen starten die Piloten von den Stützpunkten in Arnbruck und Eggenfelden aus. Am Samstag heben Maschinen in Landshut und Vilshofen ab und am Sonntag unter anderem in Straubing. An Bord sind jedes Mal Ehrenamtliche, die Ausschau nach möglichen Waldbränden halten. Aus der Niederbayern-Redaktion, Daria Felsner.
4: Landkreis Kelheim, aktuell.
19: Nach der Schule geht's nicht nach Hause, sondern ab in den Hort. Mehr als die Hälfte aller Grundschulkinder in Bayern besucht die Nachmittagsbetreuung. Damit in Zukunft die Plätze nicht ausgehen, wird angebaut, auch in Langkweitz. Hier entstehen 30 neue Betreuungsplätze mit Hilfe des Freistaats Bayern. Der steuert 214.000 Euro Fördergeld dabei. Mit dem erweiterten Angebot ist der nächste Schritt in Richtung Ganztagsbetreuung geschafft. Aus Langkweit, Lisa Grubwinkler.
4: Und jetzt maximal informiert über Deutschland und die Welt.
17: Aufpassen im Garten oder auf der Wiese, die Zecken lauern. In diesem Jahr sind schon über 500 Menschen in Bayern durch Zeckenbisse erkrankt. Darum rät uns Gesundheitsministerin Gerlach, gegen FSME bitte impfen lassen. Eine Impfung gegen Borreliose gibt es aber noch nicht. Von wegen Stein auf Stein. In Deutschland sind im vergangenen Jahr so wenige Wohnungen gebaut worden wie zuletzt vor über 10 Jahren. Fertiggestellt wurden 2025 insgesamt rund 206.000 Wohnungen. Das waren 18% weniger als im Jahr davor. Die Wagner-Festspiele gehören zur bayerischen Kultur. Jetzt kommt Richard Wagner als Playmobil-Figur auf den Markt. Anlass ist das 150-jährige Jubiläum der Bayreuther Festspiele. Soweit unser News-Update. Mehr gibt's auf der Website und in der App.
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20: Sommer, Sonne, Sonnenschein. Das bringt das lange Wochenende. Heute um die 26 Grad und fast wolkenloser Himmel. Ab morgen kratzen wir sogar an der 30-Grad-Marke.
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17: Und den Blick auf die Straßen um 23:30 übernimmt Emma.
20: Wir haben keine Meldungen.
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20: Blitzer sind uns gerade keine gemeldet. Wenn ihr was seht, dann gebt uns gern Bescheid mit einer WhatsApp an die 0800 14 15 800.
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Richtig geiles Wetter hier bei uns in der Region. Max für euch bei Radio Galaxy. Und viele Grüße an der Stelle an alle, die sich schon auf dem Weg in den Pfingsturlaub befinden. Der Tom hat mir geschrieben per WhatsApp 0800 007 0076. Er ist gerade mit seinen Eltern im Auto. Er möchte sie an der Stelle einfach mal überraschen und Danke sagen, dass sie jetzt gemeinsam in den Urlaub fahren. Tom, super Idee. Also die Grüße sind hoffentlich angekommen. Euch auf jeden Fall einen sehr, sehr schönen Urlaub am Gardasee. Genießt das schöne Wetter und natürlich auch eine richtig gute Pizza. Da bin ich fast schon ein bisschen neidisch. Wollt ihr auch Urlaubsgrüße loswerden? Dann immer gerne her damit. Per WhatsApp 0800 007 0076. Ich wünsche euch jetzt ein schönes verlängertes Pfingstwochenende. 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

Einen schönen Freitag euch, Max hier für euch bei Radio Galaxy. Ich finde, man kann auch mal mit so ein bisschen entspannter Musik in dieses Wochenende starten und ich finde, der hier passt da perfekt rein. Dave und Tams mit Rain Dance, einfach mal so ein bisschen, um runterzukommen, sich zurückzulegen und sich zu denken, ja, die Arbeitswoche ist gleich geschafft, bald ist Pfingstwochenende.

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1: Es ist die Mittagspause vor dem langen Pfingstwochenende. Maxi für euch bei Radio Galaxy. Gleich nach 12 haben wir für euch Bibi Rexha mit am Start. Die hat den Song von Faithless Insomnia genommen, hat daraus was völlig Neues gemacht, hat einen richtig coolen Drive und klingt voll nach 2026. New Religion. Die besten aktuellen Hits gleich.
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16: Mit Matthias Löw. Willkommen im Sommer. In den kommenden Tagen steigen die Temperaturen auf fast 30 Grad und auch die letzten niederbayerischen Freibäder starten in die Saison. Auch an den Seen wird's voller. Hier sind oft die freiwilligen Helfer der DLRG im Einsatz. Bitte aufpassen beim Sprung ins Wasser, sagt Tobias Rammesberger von der DLRG Niederbayern.
17: Ich habe meinen Körper in der Sonne aufgeheizt, wir haben hohe Lufttemperaturen und ich komme dann eben noch in eine tiefere Wasserschicht, die dann auch noch eine deutlich geringere Temperatur habe. Es kommt zu einer Herz-Kreislauf-Thematik, es kommt zu Muskelkrämpfen. Der Sprung vom Boot oder von der Badeplattform ist oft einladend, aber aus unserer Sicht definitiv nicht zu empfehlen.
16: Die DLRG in Niederbayern hat übrigens rund 2500 Mitglieder.
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19: Weg von der Arbeit und rein in die Feuerwehrautos. Gestern Mittag eilen 4 Feuerwehren zu einem Brand in Massing. In einem Stall steht ein Radlader in Flammen. Aber die Helfer bringen das Feuer zum Glück unter Kontrolle. Menschen werden nicht verletzt und auch Tieren passiert nichts. Schuld an dem Radladerbrand ist ein technischer Defekt. Aus Massing, Michaela Gröber.
18: Neues aus Niederbayerns Kultur.
0: Noch ist es ruhig hier auf dem Gelände der alten Kaserne. Aber die Bierbänke und Tische stehen schon. Bald geht das Umsonst- und Draußen-Festival in Landshut los. Das lockt auch viele Besucher aus der Region an. Und in diesem Jahr feiert Umsonst und Draußen schon seinen 15. Geburtstag. Die erste Band steht am 3. Juni auf der Bühne. Dann wird jeden Mittwoch getanzt, gegrillt und gefeiert bis Anfang September. Von der alten Kaserne in Landshut, Martina Lesser.
18: Und jetzt maximal informiert über Deutschland und die Welt.
16: Aufpassen im Garten oder auf der Wiese, die Zecken lauern. In diesem Jahr sind schon über 500 Menschen in Bayern durch Zeckenbisse erkrankt. Darum rät uns Gesundheitsministerin Gerlach, gegen FSME bitte impfen lassen. Eine Impfung gegen Borreliose gibt es aber noch nicht. Von wegen Stein auf Stein. In Deutschland sind im vergangenen Jahr so wenige Wohnungen gebaut worden wie zuletzt vor über 10 Jahren. Fertiggestellt wurden 2025 insgesamt rund 206.000 Wohnungen. Das waren 18% weniger als im Jahr davor. Die Wagner-Festspiele gehören zur bayerischen Kultur. Jetzt kommt Richard Wagner als Playmobil-Figur auf den Markt. Anlass ist das 150-jährige Jubiläum der Bayreuther Festspiele. Soweit unser News-Update. Mehr gibt's auf der Website und in der App.
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20: Ganz viel Sonne heute mit bis zu 26 Grad. Und an Pfingsten können wir machen, was wir wollen. Grillen, Biergarten oder auch ins Freibad gehen.
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16: Und hallo Daniel, jetzt bist du dran. Was macht der Verkehr?
20: Der fließt aber nicht überall. Enger ist es natürlich auf der Route von der Diözesanwallfahrt nach Altötting. Die Wallfahrer starten jetzt in Frontenhausen und sind nach Seemannshausen unterwegs. Hier kann es also immer mal wieder zu Sperrungen kommen.
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20: Geblitzt wird in Hohentann, wenn ihr Richtung Weihenstephan fahrt, in der 80er-Zone. In Massing steht ein Blitzer Richtung Neumarkt. In Unterdietfurt wird beim Sportplatz geblitzt. Auf der alten B11 in Moosburg steht ein Blitzer nach der Isarbrücke Richtung Landshut. Und zwischen der Gottfriedinger Schweige und Dingolfing wird geblitzt. Danke Robert, Sepp, Christian, Melanie und Uli. Wenn ihr auch was seht, dann rührt euch bei uns per Telefon oder WhatsApp an die 0800 14 15 800. Gute Fahrt!
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Na, wo sind die Urlauber unter euch? Max hier für euch bei Radio Galaxy. Einen schönen Freitag euch. Ja, heute ist Start in die Pfingstferien in Bayern und auch an den Flughäfen wird es da natürlich richtig voll. Ja, alleine in Nürnberg am Airport, da werden in den Ferien rund 283.000 Passagiere erwartet. Besonders gefragt Antalya, Mallorca und Italien. Insgesamt gibt es ab Nürnberg 55 Direktziele. Und eine gute Nachricht übrigens für alle, die Handgepäck-Chaos lieben oder eben auch nicht. An der Sicherheitskontrolle in Nürnberg, da gibt es jetzt moderne Scanner. Heißt, Laptops und Flüssigkeiten können im Koffer bleiben. Das spart Zeit und Nerven. Trotzdem in etwa 2 Stunden dann vor Abflug am Flughafen sein. Und auch in München wird es voll. Allein bis Sonntag sind dort rund 2.500 Starts und Landungen geplant. Besonders beliebt ist da natürlich Spanien, Griechenland, Italien und aber auch die Türkei. Und Fernziele, Kanada, die USA oder Asien sind da hoch im Kurs. Egal ob Strand, Städtetrip oder ja, Balkonien, auch das ist natürlich völlig in Ordnung. Ich wünsche euch auf jeden Fall schöne Pfingsten. Genießt das Wochenende. 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
1: BTS, Swim.

Das lange Pfingstwochenende steht bevor und wir bringen euch gut in dieses Pfingstwochenende rein. Mit den besten aktuellen Hits. Gleich nach halb haben wir Holy Humberstone mit am Start. To Love Somebody, finde ich, hat eine richtig gute Energie, einfach total gute Laune-Faktor. Außerdem Felix Jehn mit Jasmine Thompson, Ain't Nobody. Und für euch mit am

0: Start David Guetta mit Teddy Swims und Tones and I, Gone Gone Gone, die besten aktuellen Hits.
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17: Mit Lisa Grubwinkler. Happy Birthday Grundgesetz. Unsere Verfassung wird morgen 77 Jahre alt. Gefeiert wird die Schnapszahl mit dem Ehrentag. Was das genau ist, erklärt Bundespräsident Frank-Walter Steinmeier.
18: Die Idee ist, in ganz Deutschland finden sich Menschen zusammen, um gemeinsam in einer gemeinnützigen Aktion den Geburtstag der Verfassung zu feiern. Ganz egal, ob sich jemand für ein, zwei Stunden oder einen ganzen Tag daran beteiligt.
17: Auch in Ostbayern sind einige Aktionen geplant, zum Beispiel in den Landkreisen Landshut, Dingolfing-Landau, Kelheim, Deckendorf oder Regensburg. Mehr Infos zum Mitmachtag in der Region findet ihr auf unserer Homepage.
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20: Im Volksmund heißt es, Betrunkene tun sich nicht weh. Ein 69-Jähriger in Simbach verletzt sich gestern sehr wohl. Betrunken stürzt er und steht mit einer blutenden Wunde am Kopf wieder auf. Passanten wollen ihm helfen, der Mann flüchtet aber in seine Wohnung. Schließlich rückt der Rettungsdienst an, klopft an der Tür des Verletzten und ruft ihn an. Als niemand reagiert, kommen Polizei und Feuerwehr nach und öffnen die Wohnungstür. Fazit: Der 69-Jährige schläft bereits seinen Rausch aus. Die Sanitäter versorgen seine Wunde und nehmen ihn dann mit ins Krankenhaus. Aus Simbach am Inn, Emma Schmieder.
19: Die Wirtschaft in der Region.
5: Frischer Wind fürs Bauhauptgewerbe. Zum Frühjahr steigt die Zahl der Baustellen bayernweit wieder an. In Niederbayern liegt der Wert der Aufträge Ende März bei fast 3 Milliarden Euro. Mehr als noch im Februar, aber etwas weniger als im März 2025. Als einziger Bezirk meldet Niederbayern einen Rückgang im Vorjahresvergleich. Das liegt vor allem an einem Einbruch beim öffentlichen Hochbau. Eine gute Nachricht gibt's dagegen für alle Wohnungssuchenden. Der Wohnungsbau steigt im Vorjahresvergleich leicht an. Aus der Wirtschaftsredaktion Erich Schemmer.
6: Und jetzt maximal informiert über Deutschland und die Welt.
21: Nach Zollstreit und Iran-Krieg halten viele ihr Geld zusammen. Der Konsumklimaindex in Deutschland liegt aktuell im Minusbereich. Für Juni soll aber eine leichte Besserung in Sicht sein, meldet jetzt das Institut für Marktentscheidung in Nürnberg. Die Stimmung der Verbraucher soll sich etwas erholen und der Index von minus 33 auf minus 30 steigen. Gestern wird er noch für die WM nominiert. Heute meldet Torwart Manuel Neuer ein neues Wehwehchen. Der 40-Jährige hat muskuläre Probleme in der linken Wade. Deswegen kann er morgen auch nicht für den FC Bayern spielen, beim DFB-Pokalfinale gegen Stuttgart. Wir schauen noch über den Ärmelkanal nach England. Hier ermittelt die Polizei immer noch gegen den Ex-Prinzen Andrew. Dem Bruder von König Charles werden im Zuge des Epstein-Skandals immer wieder Sexualstraftaten vorgeworfen. Jetzt sucht die Polizei nach neuen Zeugen. Die können sich mit Hinweisen melden. Soweit unser News-Update. Mehr gibt's auf unserer Website und in der App.
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22: Sonnenbrille an. Der Frühsommer ist da mit 26 Grad in der Spitze. Richtiges Sommerfeeling gibt's am kompletten Pfingstwochenende mit viel Sonne und knapp über 30 Grad.
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21: Merken wir schon den Ferienverkehr. Daniel, du weißt, was los ist.
22: Das geht noch. Ihr kommt gut durch.
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22: Geblitzt wird in Massing, wenn ihr Richtung Neumarkt fahrt. In Unterdietfurt steht ein Blitzer beim Sportplatz. Auf der alten B11 in Moosburg wird kurz nach der Isarbrücke Richtung Landshut geblitzt. Und eine Abstandsmessung haben wir auf der A92 Richtung Deggendorf. Von der Brücke runter kurz vor Landshut West. Danke Christian, Sepp und Sabrina. Wenn ihr was seht, macht's genauso. Zückt das Handy, ruft an oder schreibt eine WhatsApp an die 0800 14 15 800. Gute Fahrt.
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1: Kygo, Save My Love.

Richtig warmes Sommerwetter die nächsten Tage hier bei uns in der Region. Fühlt sich richtig nach Sommer an, Leute. Und vielleicht seid ihr gerade auch schon auf dem Weg Richtung Pfingsturlaub. Mona hat sich gemeldet per WhatsApp 0800 007 0076. Sie sitzt gerade direkt am Gate am Nürnberger Flughafen. Hört uns über die N1 App. Für sie geht es heute nach Bari. Das ist in Italien. Viele Grüße an der Stelle und schönen Urlaub an der Stelle. Außerdem heben wir heute noch viele Flieger auch ab in Nürnberg und München. Ja, die ganze Welt. Viele wollen heute in den Urlaub und das merkt man natürlich auch an den Flughäfen und natürlich auch auf den Autobahnen. Wenn ihr hier bei uns in der Heimat bleibt, auch da kann man das Wetter natürlich super genießen. Geht doch irgendwie an einen richtig schönen Badesee oder macht einen Grillabend mit Freunden. Die besten aktuellen Hits, die liefern wir hier bei Radio Galaxy. Aha.

Es gibt ja gerade so ein bisschen das Phänomen, dass Songs, die eigentlich schon so ein paar Jahre alt sind, plötzlich wieder auf Social Media auftauchen, irgendwie viral gehen und deshalb auch in den Charts erneut auftauchen. So war es zum Beispiel bei Sean Paul, Give It Up To Me, der Fall. Aber auch bei dem hier ist es so. Es ist gerade ganz oben auf den Charts, geht gerade richtig ab auf TikTok, auf Instagram und Co. Und zwar Justin Bieber gemeinsam mit Nicki Minaj, Beauty and a Beat. Die besten aktuellen Hits hier bei Hitradio N1.

0: Raus aus der Mittagspause und rein in den Endspurt bis zum langen Pfingstwochenende. Wir bringen euch da gut rein mit den besten aktuellen Hits. Gleich mit Ray Gavi, Take This Heart. Hat richtig guten Drive, finde ich. Außerdem der Frauenschwarm schlechthin, Shawn Mendes, When You're Gone. Und mein aktueller Lieblingskünstler, Alex Warren mit Fever Dream.
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23: Mit Lisa Grubwinkler. Ob in die Stadt oder zur Arbeit, Busse machen auch in Niederbayern unser Leben leichter. Aber wie sicher sind wir? Diese Frage kommt nach dem Busreport des TÜV auf. Von alarmierenden Ergebnissen sprechen die Prüfer. Bei der Hauptjahresuntersuchung werden in den vergangenen 2 Jahren an fast jedem 5. Bus erhebliche oder gefährliche Mängel gefunden. Stefan Rabel ist Chef vom Landesverband Bayerischer Omnibusunternehmen. Er sagt uns:
24: 19% erhebliche Mängel, die müssen uns beunruhigen. Wir müssen aber auch ein bisschen genauer drauf schauen. Was sind die erheblichen Mängel? Das sind zum Teil dann eben ausgefallene Rücklicht. Das sind schon erhebliche Mängel. Das ist natürlich in der Tat ein Mangel, der behoben werden muss, der jetzt aber sicherlich die Sicherheit nicht so gefährdet, wie es hier kolportiert wird.
23: Aber der TÜV-Report zeigt auch, die Busflotte ist so jung wie noch nie. Darum sehen die Busfahrer die Verantwortung für die Mängel auch bei den Herstellern.
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26: Ohne Anstrengung über die Straßen flitzen, das geht mit E-Scootern. Bei Jugendlichen sind die Dinger der absolute Renner. Gestern sind hier in Dingolfing 2 Teenager auf einem E-Scooter unterwegs. Sie stürzen und knallen auf die Straße. Ein 13-Jähriger kommt schwer verletzt mit dem Rettungshubschrauber ins Krankenhaus. Sein 15 Jahre alter Freund übersteht den Unfall mit ein paar Schrammen. Aus Dingolfing, Michael Bömer.
25: Stadt Pfarrkirchen, aktuell.
0: Pferdehufe donnern und Spannung liegt in der Luft. Pfarrkirchen freut sich auf das traditionelle Pfingstmeeting. Das findet ja jedes Jahr auf Bayerns ältester Trabrennbahn statt. Am Montag und Dienstag werden tausende Besucher erwartet. Absoluter Höhepunkt und Rottaler Nationalfeiertag ist das bayerische Zuchtrennen am Dienstag. Für den reibungslosen Ablauf sorgen jede Menge ehrenamtliche Helfer. Von der Trabrennbahn Pfarrkirchen, Tabea Mann.
25: Und jetzt maximal informiert über Deutschland und die Welt.
23: Nach Zollstreit und Iran-Krieg halten viele ihr Geld zusammen. Der Konsumklimaindex in Deutschland liegt aktuell im Minusbereich. Für Juni soll aber eine leichte Besserung in Sicht sein, meldet jetzt das Institut für Marktentscheidung in Nürnberg. Die Stimmung der Verbraucher soll sich etwas erholen und der Index von minus 33 auf minus 30 steigen. Gestern wird er noch für die WM nominiert. Heute meldet Torwart Manuel Neuer ein neues Wehwehchen. Der 40-Jährige hat muskuläre Probleme in der linken Wade. Deswegen kann er morgen auch nicht für den FC Bayern spielen, beim DFB-Pokalfinale gegen Stuttgart. Wir schauen noch über den Ärmelkanal nach England. Hier ermittelt die Polizei immer noch gegen den Ex-Prinzen Andrew. Dem Bruder von König Charles werden im Zuge des Epstein-Skandals immer wieder Sexualstraftaten vorgeworfen. Jetzt sucht die Polizei nach neuen Zeugen, die können sich mit Hinweisen melden. Soweit unser News-Update. Mehr gibt's auf unserer Website und in der App.
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1: Ganz viel Sonne heute mit bis zu 26 Grad. Und an Pfingsten können wir machen, was wir wollen. Grillen, Biergarten oder auch ins Freibad gehen.
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23: Und jetzt noch der Blick auf die Straßen. Servus Daniel, ist viel los zum Start der Pfingstferien?
1: Bisschen mehr ist los, aber wir haben noch keine größeren Staus und keine Behinderungen.
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1: Blitzer stehen in Massing, wenn ihr Richtung Neumarkt fahrt. In Unterdietfurt beim Sportplatz. Auf der alten B11 in Moosburg nach der Isarbrücke Richtung Landshut. Und eine Abstandsmessung auf der A92 Richtung Deggendorf, kurz vor Landshut West. Noch was gesehen? Dann klingelt durch oder schreibt eine WhatsApp. Die Nummer ist die 0800 14 15 800. Gute Fahrt.
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Hey, der Moritz hier. Leute, ich renne schon seit Wochen mit Sonnenbrille rum und heute würde ich vermutlich ohne gar nichts sehen. Ich habe jetzt aber gelesen, das muss so. Wieso, weshalb, warum, das klären wir jetzt. Ich habe nämlich blaue Augen und die sind wesentlich lichtempfindlicher. Heißt, während ihr braunen Augen noch heiter durch die Gegend lauft, sehe ich schon fast gar nichts mehr. Aber dafür bin ich was ganz Besonderes. Denn eigentlich hatten mal alle Menschen braune Augen und dann kam es zu einer genetischen Mutation und deshalb haben nur 8% blaue Augen und das auf der ganzen Welt. So, und toppen könnt ihr das Ganze jetzt nur noch, wenn ihr grüne Augen habt, die sind nämlich auch wesentlich seltener. Schönen Nachmittag wünsche ich euch, ihr hört Radio Galaxy mit dem besten aktuellen Hits.

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0: Kurz vor halb zwei, ihr hört Radio Galaxy mit den besten aktuellen Hits und da ist Kamerad gleich bei uns in der Playlist mit Hug Yourself, starten wir wieder durch. Ein kleiner Mittelfinger an alle Hater da draußen, hat er selbst gesagt. Außerdem ganz, ganz frisch bei uns mit dabei Drive Safe, die neue Nummer von Miles Smith und die ist richtig gut geworden. Hören wir gleich gemeinsam mal rein hier auf Radio Galaxy und ihr hört uns natürlich auch über unseren Webstream auf radiogalaxy.de.
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16: Mit Lisa Grubwinkler. Willkommen im Sommer. Fast 30 Grad in den kommenden Tagen. Die letzten Freibäder in der Region starten in die Saison und auch an den Seen wird's immer voller. Hier sind oft die freiwilligen Helfer der DLRG im Einsatz. Bitte aufpassen beim Sprung ins Wasser, sagt Tobias Rammesberger von der DLRG Niederbayern.
17: Ich habe meinen Körper in der Sonne aufgeheizt, wir haben hohe Lufttemperaturen und ich komme dann eben noch in eine tiefere Wasserschicht, die dann auch noch eine deutlich geringere Temperatur hat. Es kommt zu einer Herz-Kreislauf-Thematik. Es kommt zu Muskelkrämpfen. Der Sprung vom Boot oder von der Badeplattform ist oft einladend, aber aus unserer Sicht definitiv nicht zu empfehlen.
16: Die DLRG in Niederbayern hat rund 2500 Mitglieder.
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19: Noch ist es ruhig hier auf dem Gelände der alten Kaserne. Aber die Bierbänke und Tische stehen schon. Bald geht das Umsonst- und Draußen-Festival in Landshut los. Das lockt auch viele Besucher aus der Region an. Und in diesem Jahr feiert Umsonst und Draußen schon seinen 15. Geburtstag. Die erste Band steht am 3. Juni auf der Bühne. Dann wird jeden Mittwoch getanzt, gegrillt und gefeiert bis Anfang September. Von der alten Kaserne in Landshut, Martina Lesser.
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20: Seit knapp einem Monat sind sie schon im Dienst, die neu und wiedergewählten Bürgermeister. Gestern sind sie selbst mit Kreuzchenmachen dran. Bei einem Treffen des Kreisverbands des Bayerischen Gemeindetags treffen sich alle Rathauschefs und wählen einen Bürgermeistersprecher. Das Rennen macht Martin Hiergeist, Bürgermeister von Pilsting. Seine Stellvertreterin wird Mammings Bürgermeisterin Irmgard Eberl. Aus Dingolfing, Alexander Krommer.
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0: Vor knapp 10 Monaten sterben 2 Mädchen in Unterfranken. Die Schwestern ertrinken bei einem Badeunfall. Jetzt kommt der nächste harte Schlag für ihre Eltern. Beide werden wegen fahrlässiger Tötung verurteilt, weil sie ihre Aufsichts- und Fürsorgepflicht verletzt haben. Von einer Strafe sieht das Gericht in Schweinfurt aber ab. Tests, Vorsorge, Impfungen, soll bald alles in der Apotheke gehen. Der Bundestag beschließt heute ein entsprechendes Gesetz der schwarz-roten Koalition. Mit den neuen Leistungen soll die Apothekenlandschaft gestärkt und Bürokratie abgebaut werden. Ein Jahr hätte er noch gehabt, darauf hat Pep Guardiola aber wohl keine Lust. Er tritt beim englischen Fußballspitzenklub Manchester City als Trainer zurück. Nach 10 gemeinsamen Jahren und etlichen Titeln. Soweit unser News-Update. Mehr gibt's in der App und auf der Website.
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21: Sonnenbrille an. Der Frühsommer ist da mit 26 Grad in der Spitze. Richtiges Sommerfeeling gibt's am kompletten Pfingstwochenende mit viel Sonne und knapp über 30 Grad.
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16: Die Pfingstferien gehen los. Hallo Daniel, merken wir das denn auf den Straßen?
21: Noch nicht so ganz. Ist ein bisschen mehr los, aber ihr kommt gut durch.
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21: Geblitzt wird in Massing, wenn ihr Richtung Neumarkt fahrt. In Unterdietfurt steht ein Blitzer beim Sportplatz. Auf der alten B11 in Moosburg wird kurz nach der Isarbrücke Richtung Landshut geblitzt. Und eine Abstandsmessung haben wir auf der A92 Richtung Deggendorf. Von der Brücke runter kurz vor Landshut West. Danke Christian, Sepp und Sabrina. Wenn ihr was seht, macht's genauso. Zückt das Handy, ruft an oder schreibt eine WhatsApp an die 0800 14 15 800. Gute Fahrt.
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So Leute, das lange Wochenende steht bevor und ihr geht ja vielleicht auch feiern, habt da vielleicht auch schon Pläne. Wünsche euch von Radio Galaxy natürlich viel Spaß und vielleicht ballert der hier auch wieder irgendwo in irgendeinem Club in Bayern durch die Boxen. Das ist Give It Up To Me von Sean Paul. Er ist wieder zurück, war auf großer Europa-Tour und deshalb ist auch dieser alte Klassiker wieder total angesagt und deshalb hört ihn jetzt hier auf Radio.

0: Ihr hört Radio Galaxy um kurz vor zwei und wir starten natürlich auch rein in die neue Stunde mit den besten aktuellen Hits. Leonie ist bei uns in der Playlist mit Don't Worry, bringt uns richtigen Flashback-Sound, denn da hat sie einfach sich einen alten Klassiker geschnappt und ein freshes Update draus gemacht. Außerdem sprechen wir über ein fettes Festival, das jetzt am Wochenende bei uns in Bayern stattfindet. Mehr dazu aber gleich in einer guten Viertelstunde hier auf Radio Galaxy.
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21: Ich bin Fabian Schaffer. Apotheken sollen künftig mehr Gesundheitsleistungen anbieten dürfen. Der Bundestag hat ein entsprechendes Gesetz der schwarz-roten Koalition beschlossen. Demnach sollen Apotheken unter anderem mehr Impfungen, Vorsorgechecks und Schnelltests anbieten und in bestimmten Fällen sogar verschreibungspflichtige Medikamente ohne Rezept abgeben dürfen. Das Gesetz muss noch durch den Bundesrat. In der EU müssen Hunde und Katzen künftig mit Mikrochips identifizierbar sein. Die EU-Staaten haben für die neue Regel final grünes Licht gegeben. Damit soll der illegale Tierhandel eingedämmt werden. Für Privathalter gibt es lange Übergangsfristen. Bei Hunden greift die Pflicht nach 10 Jahren, bei Katzen nach 15 Jahren. Händler müssen die Regeln schon nach 4 Jahren umsetzen. Die Eltern der zwei Mädchen, die letzten Sommer in einem See in Schweinfurt ertrunken sind, sind wegen fahrlässiger Tötung verurteilt worden, bekommen aber keine Strafe. Das Amtsgericht Schweinfurt hat geurteilt, die Eltern seien durch den Tod ihrer 6 und 7 Jahre alten Kinder schon so schwer getroffen, dass eine Strafe verfehlt wäre. Der FC Bayern muss beim Fußball-DFB-Pokalfinale morgen auf Manuel Neuer verzichten. Der Bayern-Keeper hat nach wie vor Probleme mit der linken Wade. Frage an meinen Kollegen Thomas Thonfeld. Müssen wir uns jetzt Sorgen machen mit Blick auf die WM?
6: Also nicht mehr als vorher, denn diese aktuelle Problematik war bekannt. Auch Julian Nagelsmann wusste das. Er hat ja auch gestern schon explizit gesagt, dass Neuer natürlich während der WM auch mal ausfallen könne. Und dafür habe man mit Oliver Baumann eine Weltklasse 1B-Lösung. Dass der Weltmeister jetzt im Pokalfinale nicht spielt, ist möglicherweise auch mehr eine Vorsichtsmaßnahme, eben mit Blick auf die WM.
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7: Sonnenbrille brauchen wir heute unbedingt. Super sonniger Tag in Niederbayern. Nur ganz selten versteckt sie sich mal hinter den Wolken. Dazu bis zu 26 Grad an der Spitze. Ab morgen wird's dann fast noch schöner. Das Wochenende wird schon richtig sommerlich.
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23: Und wir checken noch zusammen die Straßen. Servus Daniel, ist da gerade viel los?
24: Servus. Aktuell keine größeren Staus, keine Behinderungen. Ihr kommt gut durch.
20: Blitzer.
24: Geblitzt wird in Wörth an der Isar, in der Sportplatzstraße. Auf der alten B11 in Moosburg wird kurz nach der Isarbrücke Richtung Landshut geblitzt. Und eine Abstandsmessung auf der A92 Richtung Deggendorf, kurz vor Landshut West. Danke, Nedi, Sepp und Sabrina. Noch was gesehen? Macht's genauso. Ruft an oder schreibt eine WhatsApp an die 0800 14 15 800. Gute Fahrt.
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kurz nach zwei, ihr hört Radio Galaxy und wir steuern also an das XXL-Wochenende und rein geht's natürlich am besten mit den besten aktuellen Hits. Ray ist jetzt bei uns in der Playlist, richtiger Power-Sound für unseren Nachmittag, damit ihr mir noch gut durchkommt, hier auf Radio Galaxy.

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10: Ich bin Fabian Schaffer. Apotheken sollen künftig mehr Gesundheitsleistungen anbieten dürfen. Der Bundestag hat ein entsprechendes Gesetz der schwarz-roten Koalition beschlossen. Demnach sollen Apotheken unter anderem mehr Impfungen, Vorsorgechecks und Schnelltests anbieten und in bestimmten Fällen sogar verschreibungspflichtige Medikamente ohne Rezept abgeben dürfen. Das Gesetz muss noch durch den Bundesrat. In der EU müssen Hunde und Katzen künftig mit Mikrochips identifizierbar sein. Die EU-Staaten haben für die neue Regel final grünes Licht gegeben. Damit soll der illegale Tierhandel eingedämmt werden. Für Privathalter gibt es lange Übergangsfristen. Bei Hunden greift die Pflicht nach 10 Jahren, bei Katzen nach 15 Jahren. Händler müssen die Regeln schon nach 4 Jahren umsetzen. Die Eltern der zwei Mädchen, die letzten Sommer in einem See in Schweinfurt ertrunken sind, sind wegen fahrlässiger Tötung verurteilt worden, bekommen aber keine Strafe. Das Amtsgericht Schweinfurt hat geurteilt, die Eltern seien durch den Tod ihrer 6 und 7 Jahre alten Kinder schon so schwer getroffen, dass eine Strafe verfehlt wäre. Der FC Bayern muss beim Fußball-DFB-Pokalfinale morgen auf Manuel Neuer verzichten. Der Bayern-Keeper hat nach wie vor Probleme mit der linken Wade. Frage an meinen Kollegen Thomas Thonfeld. Müssen wir uns jetzt Sorgen machen mit Blick auf die WM?
11: Also nicht mehr als vorher, denn diese aktuelle Problematik war bekannt. Auch Julian Nagelsmann wusste das. Er hat ja auch gestern schon explizit gesagt, dass Neuer natürlich während der WM auch mal ausfallen könne. Und dafür habe man mit Oliver Baumann eine Weltklasse 1B-Lösung. Dass der Weltmeister jetzt im Pokalfinale nicht spielt, ist möglicherweise auch mehr eine Vorsichtsmaßnahme, eben mit Blick auf die WM.
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12: Fast schon Sommerfeeling heute. Ganz viel Sonne bekommen wir ab. Nur ein paar Wölkchen am Himmel bei Höchstwerten um die 26 Grad. Genauso schön geht's auch am langen Pfingstwochenende weiter.
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12: Merken wir schon den Ferienverkehr. Daniel, du weißt, was los ist.
13: Das geht noch. Ihr kommt gut durch.
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13: Blitzer stehen in Wörth an der Isar in der Sportplatzstraße, auf der alten B11 in Moosburg, kurz nach der Isarbrücke Richtung Landshut und eine Abstandsmessung auf der A92 Richtung Deggendorf, kurz vor Landshut West. Wenn ihr was seht, klingelt durch oder schreibt eine WhatsApp. Die Nummer ist dieselbe, das ist die 0800 14 15 800. Gute Fahrt!
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schönen Nachmittag wünsche ich euch. Viele von euch starten ja jetzt schon rein in die Pfingstferien und das ist das Verkehrschaos natürlich vorprogrammiert. Und zusätzlich dazu ist bei uns in Bayern noch ein großes Festival. Wir von Radio Galaxy haben aber jetzt alle Infos für euch, damit ihr gut durchkommt. Wir schauen zu euch ins Allgäu, genauer gesagt nach Memmingen. Da ist ein fettes Techno-Festival geplant, das heute startet auch direkt. Das findet am Airport Memmingen statt, das heißt, es wird sich da wieder stauen. Die letzten Jahre haben schon gezeigt, dass dann auch sogar die Autobahnen betroffen sind bei den Abfahrten, also die A7 und A96 bei Memmingen. Und gefeiert wird da das ganze Wochenende lang, also wenn ihr könnt, dann macht da am besten einen großen Bogen rum. Und falls ihr hingeht, wünschen wir auch von Radio Galaxy euch natürlich viel Spaß und ansonsten natürlich auch ein schönes XXL-Wochenende.

für das Partywochenende. Das ist Loco Loco, der geht gerade voll ab, vor allem natürlich auf Social Media. Und der ist so ein bisschen crazy, aber trotzdem eine richtig geile Clubnummer geworden. Auch so ein bisschen Techno mixt sich rein, aber auch so ein bisschen Latin. Und es hat natürlich auf jeden Fall eine eingängige Hook, damit der auch ordentlich gut ankommt im Netz. Und das tut er und deshalb hört ihr ihn jetzt hier auf Radio Galaxy.

0: kurz vor drei, ihr hört Radio Galaxy und wir starten rein in die nächste Stunde ganz entspannt mit To Love Somebody, dem großen Welthit von Holly Humberstone. Sie ist 26 Jahre jung und trotzdem hat sie so ein Brett am Start. Gibt's gleich für euch auf die Ohren. Außerdem sind BTS mit dabei. Swim ist ihr großer Comeback-Hit. Auch den hat's ganz frisch reingeschafft bei uns in die Playlist hier auf Radio Galaxy.
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16: Mit Lisa Grubwinkler. Egal ob Hustenbonbons oder wichtige Medikamente, bekommen wir alles in den Apotheken bei uns in der Region. Bald wird das Angebot nochmal deutlich erweitert. Der Bundestag stimmt heute der Apothekenreform der schwarz-roten Koalition zu. Was die so beinhaltet, erklärt Tobias Schmidt, Bezirksvorsitzender beim Bayerischen Apothekerverband.
17: Einige pharmazeutische Dienstleistungen, also erweiterte Beratungsmöglichkeiten durch Apotheker entstehen. Das ist insbesondere interessant für Patienten, die sehr viele verschiedene Medikamente kriegen. Es werden mehr Impfungen möglich in Apotheken. Und was komplett neu ist, ist, dass eine venöse Blutentnahme durch Apotheken möglich ist. Da wird quasi die Kompetenz der Apotheken erweitert.
16: So sollen Apotheken die Ärzte besser entlasten. Und auch wir kommen beispielsweise schneller und ohne Termin an Impfungen.
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19: Mittlerweile sind auch die letzten Schüler in den Pfingstferien angekommen. Pünktlich zur Urlaubszeit bringt der Bayernpark in Reisbach eine neue Attraktion an den Start. Gestern ist die feierliche Einweihung der Hähnerhutschen. Weit mehr als nur ein Fahrgeschäft, weiß Bayernpark-Geschäftsführerin Silke Holzner.
20: Also die Thematisierung ist mittlerweile schon wichtig, weil man einfach nicht nur das Fahrgeschäft sehen möchte. Man möchte es ja mit allen Sinnen erleben. Nicht nur mit dem Körper, sondern auch mit den Augen, mit der Musik. Also wir haben jetzt mit dem neuen Fahrgeschäft ja immer verschiedene Soundtracks gemacht. Diesmal genauer so. Also haben wir extra dann wieder Musik für die Hähnerhutschen komponieren lassen. Und das, glaube ich, wird immer wichtiger.
19: Das Familienfahrgeschäft schaukelt hin und her. Außerdem dreht es sich dabei nochmal um die eigene Achse. Auf dem Bayernpark, Tamara Neuberger.
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22: 1,5 Stunden Fahrt sind es gestern für Thorsten Glauber. Bayerns Umweltminister macht sich auf den Weg nach Pfarrkirchen zum Antrittsbesuch bei Landrat Martin Koppmann. Beide sprechen über aktuelle Themen und Herausforderungen und sind sich einig, ein enger Dialog ist wesentlich, um Lösungen für die Menschen vor Ort zu entwickeln. Aus Pfarrkirchen, Lorenz Gruber.
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16: Aktuell liegen die Literpreise für Benzin und Diesel wieder unter 2 Euro. Wenn Ende Juni die Spritpreisbremse ausläuft, kann sich das aber schnell ändern. Die SPD im Bundestag spricht sich trotzdem gegen eine Verlängerung aus. Stattdessen muss über einen Spritpreisdeckel nachgedacht werden, meint SPD-Politiker Zorn. Neue Unterstützung gibt's in der Zwischenzeit für Landwirte. Die EU streicht Zölle auf Dünger für ein Jahr. Davon betroffen sind stickstoffbasierte Mittel wie Harnstoff. Die Kosten dafür sind zuletzt deutlich gestiegen, auch wegen des Iran-Krieges. Die Jugend des FC Bayern bekommt einen neuen Trainer. Ex-Profi Lars Bender übernimmt zur nächsten Saison die U17 des Rekordmeisters. Bender hat selber in der Bundesliga und der Nationalmannschaft gespielt. Auch Trainererfahrungen hat er bereits gesammelt, zuletzt beim SV Wacker Burghausen. Soweit unser News-Update. Mehr gibt's in unserer App und auf unserer Website.
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23: Fast schon Sommerfeeling heute. Ganz viel Sonne bekommen wir ab. Nur ein paar Wölkchen am Himmel bei Höchstwerten um die 26 Grad. Genauso schön geht's auch am langen Pfingstwochenende weiter.
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16: Und jetzt noch der Blick auf die Straßen. Servus Daniel, ist viel los zum Start der Pfingstferien?
24: Bisschen mehr ist los, aber wir haben noch keine größeren Staus und keine Behinderungen.
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24: Geblitzt wird in Wörth an der Isar, in der Sportplatzstraße. Auf der alten B11 in Moosburg wird kurz nach der Isarbrücke Richtung Landshut geblitzt. Und eine Abstandsmessung auf der A92 Richtung Deggendorf, kurz vor Landshut West. Danke Nedi, Sepp und Sabrina. Noch was gesehen? Macht's genauso. Ruft an oder schreibt eine WhatsApp an die 0800 14 15 800. Gute Fahrt.
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Uiuiui, da gab es aber ordentlich Kritik für ihn hier. Harry Styles ist gerade auf seiner großen Together-Tour und verkauft dafür natürlich auch teure VIP-Tickets. Problem war jetzt, dass Gäste sich beschwert haben, dass sie nur eingeschränkte Sicht hatten auf die Bühne, trotz dieser arschteuren Tickets. Ursache soll da wohl ein hoher Laufsteg im Innenraum gewesen sein und das auch nur in Amsterdam, also bei einer einzigen Show. Ja, und die gute Nachricht ist jetzt, dass sich sein Team geäußert hat tatsächlich, die Ticketkäuferinnen und Käufer. Die sollen jetzt kontaktiert werden und dann kriegen sie anscheinend auch dafür eine Entschädigung. Also Hut ab für so eine Reaktion, muss man auch erstmal machen. Ne? Also da ein großes Kompliment an Harry Styles und sein ganzes Team. Und ihr kriegt die besten aktuellen Hits jetzt auf die Ohren. Hier ist Radio Galaxy für euch, für euren Nachmittag. Late.

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3: Mit Lisa Grubwinkler. Die Hälfte ist schon geschafft. Rund 4000 Wallfahrer wandern von Regensburg bis nach Altötting. Ihre Route führt sie quer durch Niederbayern. Mittendrin in der Gruppe von Gläubigen, Regensburgs Oberbürgermeister Thomas Burger.
4: Es ist eines der wirklich auch schönen Erlebnisse, in den noch ersten Tagen meiner Amtszeit bei der Wallfahrt auch dabei zu sein, weil ich glaube, Wallfahrt immer was ganz Besonderes ist. Und da ist auch der Weg, glaube ich, auch immer ein Stück weit das Ziel. Und dass es von Regensburg Richtung Altötting geht, glaube ich, ist auch ein gutes Zeichen auch der Verbindung der Menschen, die den Glauben auch leben.
3: Das heutige Ziel der Fußwallfahrt ist Massing im Kreis Rottal-Inn. Hier übernachtet die Gruppe und zieht morgen nach Altötting weiter. Sobald es deswegen zu Verkehrsbehinderungen kommt, erfahrt ihr es bei uns.
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6: Seit knapp einem Monat sind sie schon im Dienst, die neu und wieder gewählten Bürgermeister. Gestern sind sie selbst mit Kreuzchenmachen dran. Bei einem Treffen des Kreisverbands des Bayerischen Gemeindetags treffen sich alle Rathauschefs und wählen einen Bürgermeistersprecher. Das Rennen macht Martin Hiergeist, Bürgermeister von Pilsting. Seine Stellvertreterin wird Mammings Bürgermeisterin Irmgard Eberl. Aus Dingolfing, Alexander Krommer.
5: Die Wirtschaft in der Region.
7: Frischer Wind fürs Bauhauptgewerbe. Zum Frühjahr steigt die Zahl der Baustellen bayernweit wieder an. In Niederbayern liegt der Wert der Aufträge Ende März bei fast 3 Milliarden Euro. Mehr als noch im Februar, aber etwas weniger als im März 2025. Als einziger Bezirk meldet Niederbayern einen Rückgang im Vorjahresvergleich. Das liegt vor allem an einem Einbruch beim öffentlichen Hochbau. Eine gute Nachricht gibt's dagegen für alle Wohnungssuchenden. Der Wohnungsbau steigt im Vorjahresvergleich leicht an. Aus der Wirtschaftsredaktion Erich Schemmer.
5: Und jetzt maximal informiert über Deutschland und die Welt.
3: Schon wieder eine Attacke gegen Zugbegleiter. Dieses Mal werden zwei Frauen bei Mannheim angegriffen. Sie kontrollieren einen Mann ohne Ticket und wollen ihn aus dem Zug schmeißen. Der Täter weigert sich aber auszusteigen und schlägt den Zugbegleiterinnen stattdessen ins Gesicht. Schließlich greift der Lokführer ein und hält den Schläger fest, bis die Polizei anrückt. Die Stadt Erlangen verbannt einige Klassiker aus dem Volksfestzelt. Für die Bergkirchweih veröffentlicht das Rathaus eine Liste mit Liedern, die dort keinen Platz haben. Betroffen ist auch der Hitskandal im Sperrbezirk von der Spider-Murphy-Gang oder Geh mal Bier holen von Niki Krause. Die Lieder würden eine gruppenbezogene Menschenfeindlichkeit vermitteln, so der Vorwurf. Ein Riesen-Comeback feiert dagegen bald die Ente, das Kultmodell von Citroën. Der französische Autobauer will den 2CF, so der offizielle Name, wieder auf die Straße bringen als E-Auto. Ersten Infos zufolge soll der Wagen unter 15.000 Euro kosten. Soweit unser News-Update. Mehr in der App und auf der Website.
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8: Ja, kommen wir schon ins Schwitzen bei Höchstwerten zwischen 24 und 26 Grad heute. Die Sonne ist Dauergast bei uns und verlängert ihren Besuch noch übers Wochenende. Da kriegen wir schon mal einen Vorgeschmack auf den Sommer.
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3: Die Pfingstferien gehen los. Hallo Daniel, merken wir das denn auf den Straßen?
9: Noch nicht so ganz. Ist ein bisschen mehr los, aber ihr kommt gut durch.
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9: Geblitzt wird in Landshut in der Schönaustraße und in Wörth an der Isar in der Sportplatzstraße. Danke Michael und Nedi. Wenn ihr was seht, macht's genauso. Klingelt durch oder schreibt eine WhatsApp an die 0800 14 15 800. Gute Fahrt.
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düster hier auf Radio Galaxy. Das ist Dracula, ein aktueller Trendsong von uns, den wir euch jetzt vorstellen. Ursprünglich von der australischen Band Tame Impala. Dann ist aber K-Pop-Sängerin Jennie dazugekommen, hat so ein paar Vocals von sich auch noch mit reingeschmuggelt. Und diese Remix-Version, die kommt gerade richtig gut bei euch an. Vor allem natürlich auf Social Media ist es voll der Hit. Und deshalb hört ihr ihn jetzt hier auf Radio Galaxy.

0: So langsam steuern wir rein in Richtung Hafen von einem XXL-Wochenende hier auf Radio Galaxy. Und damit es noch ein bisschen schneller reingeht, haben wir für euch die besten aktuellen Hits am Start. Gleich Kamrat mit Hug Yourself. Ein richtiger Motivationssong, soll uns auch immer so ein bisschen pushen und auch ein bisschen Mut zeigen, damit wir nicht immer uns so ein bisschen aufhalten lassen von so Nörglern. Ja. Außerdem sprechen wir über blaue Augen, genauer gesagt über meine schönen blauen Augen. Gleich dazu mehr. In einer Viertelstunde verrate ich euch hier auf Radio Galaxy, was es damit auf sich hat.
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19: Mit Lisa Grubwinkler. Weltweit gibt's über 5 Millionen Tierarten, aber wie lange noch? Heute am Tag der biologischen Vielfalt rückt auch der Artenschutz wieder in den Mittelpunkt. Einen wichtigen Beitrag dazu leisten die Zoos, erklärt Theodor Pöttinger vom Tiergarten Straubing.
20: Wir arbeiten da nach dem sogenannten One-Plan-Approach. Das bedeutet, Zoos und Naturschutzprojekte draußen im Lebensraum der Tiere arbeiten Hand in Hand, immer mit dem gemeinsamen Ziel, die Arten langfristig zu sichern. Wie im Zoo zum Beispiel durch Zucht oder eben auch im Lebensraum durch Organisationen, die tatsächlich versuchen, Lebensraum oder Tiere zu schützen.
19: Der Tiergarten Straubing züchtet beispielsweise Gelbbauchunken nach und wildert die Frösche dann in der Region wieder aus. Das Projekt zur Biodiversität wird morgen auch bei einem Infostand am Donauaquarium vorgestellt.
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5: Hier braucht es viele helfende Hände, denn im Landkreis gibt es rund 500 Kilometer Kreisstraßen und fast 130 Brücken. Die müssen natürlich in Schuss gehalten werden. Ein Beispiel, die Brücke in Luderbach. Das Bauwerk aus dem Jahr 1920 war nicht mehr zu retten. Darum wird jetzt eine neue Brücke gebaut. Und es geht voran. Schon im November soll alles fertig sein und der Verkehr wieder fließen. Aus Luderbach, Michaela Gröber.
12: Der Sport in der Region.
13: Comeback im Eisstadion am Gutenbergweg. Der EV Landshut angelt sich zwar keinen neuen Spieler, dafür aber einen altbekannten Partner, die Landshuter Brauerei Wittmann. Beide haben bereits während der 90er Jahre eine Kooperation und lassen die jetzt wieder aufleben. Vor kurzem unterschreiben Wittmann-Chef Kell und EVL-Geschäftsführer Hanschke einen Vertrag über 3 Jahre. Aus Landshut, Holger Beer.
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21: Schon wieder eine Attacke gegen Zugbegleiter. Dieses Mal werden 2 Frauen bei Mannheim angegriffen. Sie kontrollieren einen Mann ohne Ticket und wollen ihn aus dem Zug schmeißen. Der Täter weigert sich aber auszusteigen und schlägt den Zugbegleiterinnen stattdessen ins Gesicht. Schließlich greift der Lokführer ein und hält den Schläger fest, bis die Polizei anrückt. Die Stadt Erlangen verbannt einige Klassiker aus dem Volksfestzelt. Für die Bergkirchweih veröffentlicht das Rathaus eine Liste mit Liedern, die dort keinen Platz haben. Betroffen ist auch der Hitskandal im Sperrbezirk von der Spider-Murphy-Gang oder Geh mal Bier holen von Mickey Krause. Die Lieder würden eine gruppenbezogene Menschenfeindlichkeit vermitteln, so der Vorwurf. Ein Riesen-Comeback feiert dagegen bald die Ente, das Kultmodell von Citroën. Der französische Autobauer will den 2CF, so der offizielle Name, wieder auf die Straße bringen als E-Auto. Ersten Infos zufolge soll der Wagen unter 15.000 Euro kosten. Soweit unser News-Update. Mehr in der App und auf der Website.
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22: Sonnenbrille brauchen wir heute unbedingt. Super sonniger Tag in Niederbayern. Nur ganz selten versteckt sie sich mal hinter den Wolken. Dazu bis zu 26 Grad an der Spitze. Ab morgen wird's dann fast noch schöner. Das Wochenende wird schon richtig sommerlich.
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22: Und wir checken noch zusammen die Straßen. Servus Daniel, ist da gerade viel los?
24: Servus. Aktuell keine größeren Staus, keine Behinderungen. Ihr kommt gut durch.
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24: Blitzer stehen in Landshut in der Schönaustraße und in Wörth an der Isar in der Sportplatzstraße. Wenn ihr noch einen seht, dann meldet ihn uns gerne per Telefon oder WhatsApp an die 0800 14 15 800. Gute Fahrt.
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Hi, der Moritz hier. Leute, ich renne schon seit Wochen mit Sonnenbrille rum und heute würde ich vermutlich ohne gar nichts sehen. Ich habe jetzt aber gelesen, das muss so. Wieso, weshalb, warum, das klären wir jetzt. Ich habe nämlich blaue Augen und die sind wesentlich lichtempfindlicher. Heißt, während ihr braunen Augen noch heiter durch die Gegend lauft, sehe ich schon fast gar nichts mehr. Aber dafür bin ich was ganz Besonderes. Denn eigentlich hatten mal alle Menschen braune Augen und dann kam es zu einer genetischen Mutation und deshalb haben nur 8% blaue Augen und das auf der ganzen Welt. So, und toppen könnt ihr das Ganze jetzt nur noch, wenn ihr grüne Augen habt, die sind nämlich auch wesentlich seltener. Schönen Nachmittag wünsche ich euch, ihr hört Radio Galaxy mit den besten aktuellen Hits. Aha.

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8: Ich bin Fabian Schaffer. Hunde und Katzen in der EU müssen künftig durch Mikrochips identifizierbar sein. Die EU-Staaten haben dieser neuen Regel endgültig zugestimmt. Bis die Chips Pflicht sind, gelten aber Übergangsfristen. Dieter Ebeling berichtet aus Brüssel.
9: Begründet wird die Registrierungspflicht mit dem Kampf gegen illegalen Tierhandel. In Deutschland gibt es 72 Millionen Hunde und 83 Millionen Katzen. Für Hunde sieht die EU-Regelung eine Übergangsfrist von 10 Jahren vor, für Katzen sind es 15 Jahre. Bauernhofkatzen sind übrigens von der Chippflicht ausgenommen.
8: In Apotheken sollen Patientinnen und Patienten künftig mehr Leistungen wie Impfungen, Vorsorge und Tests bekommen können. Das sieht ein Gesetz der schwarz-roten Koalition vor, das der Bundestag beschlossen hat. Konkret sollen Apotheken neben Impfungen auch neue Leistungen zur Vorbeugung und Früherkennung anbieten können, etwa für Herz-Kreislauf-Erkrankungen, Diabetes und rund ums Rauchen. Bayerische Krankenhausverbände warnen vor massiven Folgen der geplanten Sparmaßnahmen in der gesetzlichen Krankenversicherung. Sie erwarten Klinikschließungen und Tarifkonflikte mit den Gewerkschaften. Die Sparmaßnahmen könnten eine Lücke von 1,4 Milliarden Euro in die Haushalte bayerischer Kliniken reißen. Gesundheitsministerin Gerlach will im Bundesrat auf Änderungen dringen. Star-Trainer Pep Guardiola verlässt Manchester City nach dieser Saison vorzeitig. Der 55-Jährige verkündete vor dem letzten Ligaspiel gegen Aston Villa seinen Rücktritt in diesem Sommer. Guardiolas Vertrag wäre noch ein weiteres Jahr gelaufen. Es gebe keinen Grund, aber es sei Zeit für ihn, so Guardiola. Nichts sei für immer.
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10: Ah, perfektes Biergartenwetter, paar kleine Wolken am Himmel, schön viel Sonne und Höchstwerte um die 26 Grad. Morgen starten wir dann mit noch mehr Sonnenschein ins lange Wochenende.
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11: Feierabend, langes Wochenende und Ferienstart. Daniel, du weißt, wie es aktuell auf den Straßen ausschaut.
12: Das schaut einigermaßen aus. Üblicher Feierabendverkehr in den größeren Städten kann es kurz mal stocken, aber insgesamt geht's noch.
7: Blitzer.
12: Geblitzt wird in Landshut in der Schönaustraße und in Wörth an der Isar in der Sportplatzstraße. Danke Michael und Nedi. Wenn ihr was seht, macht's genauso. Klingelt durch oder schreibt eine WhatsApp an die 0800 14 15 800. Gute Fahrt.
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Pirate Radio Galaxy an diesem Freitagnachmittag. Und Leute, ich weiß, es ist ein bisschen anstrengend jetzt am Nachmittag. Und auch hier im Funkhaus bei uns, da sind alle Kolleginnen und Kollegen eigentlich schon abgerauscht. Und zurück bleibt halt der Rest, der hier noch den Nachmittag machen muss. Also, ja. Also, wir halten aber trotzdem die Stellung. Und damit es jetzt ein bisschen entspannt ist, ja, damit ihr ein bisschen durchschnaufen könnt jetzt am Nachmittag, haben wir für euch Raindance in die Playlist gepackt. Das ist unser Trendsong in dieser Stunde. Der kommt gerade richtig gut an, vor allem bei euch auf TikTok. Ja, gibt es tausende Beiträge mit diesem Sound. Deshalb hört ihn jetzt hier auf Radio Galaxy.

0: Kurz vor 5 hier, Radio Galaxy, und wir starten gleich rein in Richtung Feierabend und damit auch in Richtung XXL-Wochenende. Bibi Rexha ist am Start mit New Religion und damit beweist sie, dass sie zu den Newcomerinnen des Jahres zählt. Außerdem sprechen wir über unseren Galaxy-Liebling Harry Styles und für ihn gab es jetzt große Kritik, was da schon wieder los war. Mehr dazu in der Viertelstunde hier auf Radio Galaxy.
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23: Mit Lisa Grubwinkler. Die Hälfte ist schon geschafft. Rund 4000 Wallfahrer wandern von Regensburg bis nach Altötting. Ihre Route führt sie quer durch Niederbayern. Mittendrin in der Gruppe von Gläubigen Regensburgs Oberbürgermeister Thomas Burger.
24: Es ist eines der wirklich auch schönen Erlebnisse, in den noch ersten Tagen meiner Amtszeit da bei der Wallfahrt auch dabei zu sein, weil ich glaube, Wallfahrt immer was ganz Besonderes ist. Und da ist auch der Weg, glaube ich, auch immer ein Stück weit das Ziel. Und dass es von Regensburg Richtung Altötting geht, glaube ich, ist auch ein gutes Zeichen auch der Verbindung der Menschen, die den Glauben auch leben.
23: Das heutige Ziel der Fußballfahrt ist Massing im Kreis Rottal-Inn. Hier übernachtet die Gruppe und zieht morgen nach Altötting weiter. Sobald es deswegen zu Verkehrsbehinderungen kommt, erfahrt ihr es bei uns.
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0: Mittlerweile sind auch die letzten Schüler in den Pfingstferien angekommen. Pünktlich zur Urlaubszeit bringt der Bayernpark in Reisbach eine neue Attraktion an den Start. Gestern ist die feierliche Einweihung der Hähnerhutschen. Weit mehr als nur ein Fahrgeschäft, weiß Bayernpark-Geschäftsführerin Silke Holzner.
2: Also die Thematisierung ist mittlerweile schon wichtig, weil man einfach nicht nur das Fahrgeschäft sehen möchte. Man möchte es ja mit allen Sinnen erleben. Nicht nur mit dem Körper, sondern auch mit den Augen, mit der Musik. Also wir haben jetzt mit dem neuen Fahrgeschäft ja immer verschiedene Soundtracks gemacht. Diesmal genauer so. Also haben wir extra dann wieder Musik für die Hähnerhutschen komponieren lassen. Und das, glaube ich, wird immer wichtiger.
0: Das Familienfahrgeschäft schaukelt hin und her. Außerdem dreht es sich dabei nochmal um die eigene Achse. Auf dem Bayernpark, Tamara Neuberger.
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4: Frischer Wind fürs Bauhauptgewerbe. Zum Frühjahr steigt die Zahl der Baustellen bayernweit wieder an. In Niederbayern liegt der Wert der Aufträge Ende März bei fast 3 Milliarden Euro. Mehr als noch im Februar, aber etwas weniger als im März 2025. Als einziger Bezirk meldet Niederbayern einen Rückgang im Vorjahresvergleich. Das liegt vor allem an einem Einbruch beim öffentlichen Hochbau. Eine gute Nachricht gibt's dagegen für alle Wohnungssuchenden. Der Wohnungsbau steigt im Vorjahresvergleich leicht an. Aus der Wirtschaftsredaktion Erich Schemmer.
25: Und jetzt maximal informiert über Deutschland und die Welt.
23: Statt Haare raufen gibt's Messerstiche. Bei einem Friseur in Augsburg eskaliert am Mittwoch ein Streit. Dabei geht ein 24-Jähriger mit dem Messer auf einen anderen Menschen los. Nach der Tat flüchtet er, kann kurz darauf aber von der Polizei festgenommen werden. Mittlerweile sitzt der junge Mann im Gefängnis. Weniger Zeit für Bürokratie, dafür umso mehr für den Nachwuchs. Eltern in Deutschland sollen künftig automatisch das Kindergeld bekommen. Im März bringt das Kabinett einen Gesetzentwurf auf den Weg. Heute wird der im Bundestag diskutiert. Das neue Verfahren soll, wenn möglich, schon ab dem kommenden Jahr eingeführt werden. Wir schauen noch nach Schweden. Hier treffen sich aktuell die Außenminister der NATO-Mitgliedstaaten. Deutschlands Außenminister Wadefuhl fordert dabei eine dauerhafte Ukraine-Unterstützung. Russland soll merken, dass die westlichen Länder weiter an der Seite der Ukraine stehen, so Wadefuhl. Soweit unser News-Update. 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
5: Fühlt sich heute schon nach Sommer an. Mild wird's in der Nacht bei Tiefstwerten um die 11 Grad. Am Samstagmorgen Sonne pur. Außerdem knacken wir zum Teil schon die 30-Grad-Marke.
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23: Und wir schauen noch, was auf den Straßen los ist. Hi Daniel, was macht der Ferienverkehr?
27: Der fließt. Hier und da kann es kurz mal stocken, vor allem in den größeren Städten.
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27: Geblitzt wird in Frauensattling, in der Ortsmitte in beide Richtungen. In Landshut in der Schönaustraße steht ein Blitzer und in Wörth an der Isar in der Sportplatzstraße. Danke Dieter, Michael und Nedi. Wenn ihr was seht, macht's genauso. Klingelt durch oder schreibt eine WhatsApp an die 0800 14 15 800. Gute Fahrt.
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Uiuiui, da gab es aber ordentlich Kritik für ihn hier. Harry Styles ist gerade auf seiner großen Together-Together-Tour und verkauft dafür natürlich auch teure VIP-Tickets. Problem war jetzt, dass Gäste sich beschwert haben, dass sie nur eingeschränkte Sicht hatten auf die Bühne, trotz dieser arschteuren Tickets. Ursache soll da wohl ein hoher Laufsteg im Innenraum gewesen sein und das auch nur in Amsterdam, also bei einer einzigen Show. Ja, und die gute Nachricht ist jetzt, dass sich sein Team geäußert hat tatsächlich, die Ticketkäuferinnen und Käufer. Die sollen jetzt kontaktiert werden und dann kriegen sie anscheinend auch dafür eine Entschädigung. Also Hut ab für so eine Reaktion, muss man auch erstmal machen. Ne? Also da großes Kompliment an Harry Styles und sein ganzes Team. Und ihr kriegt die besten aktuellen Hits jetzt auf die Ohren. Hier ist Radio Galaxy für euch, für euren Nachmittag.

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7: Mit Lisa Grubwinkler. Weltweit gibt's über 5 Millionen Tierarten, aber wie lange noch? Heute am Tag der biologischen Vielfalt rückt auch der Artenschutz wieder in den Mittelpunkt. Einen wichtigen Beitrag dazu leisten die Zoos, erklärt Theodor Pöttinger vom Tiergarten Straubing.
8: Wir arbeiten da nach dem sogenannten One-Plan-Approach. Das bedeutet, Zoos und Naturschutzprojekte draußen im Lebensraum der Tiere arbeiten Hand in Hand, immer mit dem gemeinsamen Ziel, die Arten langfristig zu sichern. Wie im Zoo zum Beispiel durch Zucht oder eben auch im Lebensraum durch Organisationen, die tatsächlich versuchen, Lebensraum oder Tiere zu schützen.
7: Der Tiergarten Straubing züchtet beispielsweise Gelbbauchunken nach und wildert die Frösche dann in der Region wieder aus. Das Projekt zur Biodiversität wird morgen auch bei einem Infostand am Donau-Aquarium vorgestellt.
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10: Angriffe, Naturkatastrophen oder Blackouts. Vorbereitung ist alles. Deutschland will darum massiv in den Zivilschutz investieren. Wie ist die Lage hier in der Stadt? Pfarrkirchens Bürgermeister Wolfgang Beißmann sagt:
11: Wir haben umfassende Notstromkapazitäten aufgebaut. Wir haben auch Konzepte, wie wir uns da versorgen können, dass wir Dienststellen aufrechterhalten können als Anlaufpunkte für die Bürgerinnen und Bürger. Es gibt ja auch im Pfarrkirchen einen sehr großen Schutzraum. Das ist die Tiefgarage, die über 2000 Plätze zur Verfügung stellt. Wir planen auch Notunterkünfte bei uns.
10: Trotz der relativ guten Ausgangslage ist noch viel Arbeit nötig, stellt Beißmann klar. Der Bund will 10 Milliarden Euro bis 2029 in den Zivil- und Katastrophenschutz investieren. Aus dem Rathaus Pfarrkirchen, Emma Schmieder.
12: Der Sport in der Region.
13: Comeback im Eisstadion am Gutenbergweg. Der EV Landshut angelt sich zwar keinen neuen Spieler, dort aber einen altbekannten Partner, die Landshuter Brauerei Wittmann. Beide haben bereits während der 90er Jahre eine Kooperation und lassen die jetzt wieder aufleben. Vor kurzem unterschreiben Wittmann-Chef Kell und EVL-Geschäftsführer Hanschke einen Vertrag über 3 Jahre. Aus Landshut, Holger Beer.
14: Und jetzt maximal informiert über Deutschland und die Welt.
7: Seit über 100 Jahren werden in München Filme gedreht auf dem Gelände der Bavaria Film. Jetzt wird die Gesellschaft zweigeteilt in eine Produktionsfirma und ein Immobiliengeschäft. Der eine Teil wird die gesamte Produktion umfassen, der andere alle Immobilien und den Studiobetrieb, erklärt die Geschäftsleitung. Landwirte dürfen sich über eine neue Unterstützung freuen. Die EU streicht Zölle auf Dünger für 1 Jahr. Davon betroffen sind stickstoffbasierte Mittel wie Harnstoff. Die Kosten dafür sind zuletzt deutlich angestiegen, auch wegen des Iran-Krieges. Der höchste Berg der Welt lockt immer mehr Menschen an. Heuer werden so viele Bergsteiger wie noch nie am Mount Everest erwartet. 2 Inder bezahlen für das Abenteuer jetzt mit ihrem Leben. Sie sterben beim Abstieg. Vor einer Schlüsselstelle hat sich ein Stau an wartenden Bergsteiger gebildet. Soweit unser News-Update. Mehr gibt's in der App und auf der Website.
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15: Ja, kommen wir schon ins Schwitzen bei Höchstwerten zwischen 24 und 26 Grad heute. Die Sonne ist Dauergast bei uns und verlängert ihren Besuch noch übers Wochenende. Da kriegen wir schon mal einen Vorgeschmack auf den Sommer.
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15: Jetzt ist der Daniel mit im Studio. Servus, was macht denn der Verkehr am Feierabend?
17: Servus, der Verkehr fließt, ihr kommt ziemlich gut durch.
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17: Blitzer stehen in Landshut in der Schönaustraße, in Frauensattling in der Ortsmitte und in Wörth an der Isar in der Sportplatzstraße. Wenn ihr was seht, zückt das Handy, ruft an oder schreibt eine WhatsApp an die 0800 14 15 800. Gute Fahrt!
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Schönen Nachmittag wünsche ich euch. Viele von euch starten ja jetzt schon rein in die Pfingstferien und das ist das Verkehrschaos natürlich vorprogrammiert. Und zusätzlich dazu ist bei uns in Bayern noch ein großes Festival. Wir von Radio Galaxy haben aber jetzt alle Infos für euch, damit ihr gut durchkommt. Wir schauen zu euch ins Allgäu, genauer gesagt nach Memmingen. Da ist ein fettes Techno-Festival geplant, das heute startet, auch direkt. Das findet am Airport Memmingen statt, das heißt, es wird sich da wieder stauen. Die letzten Jahre haben schon gezeigt, dass dann auch sogar die Autobahnen betroffen sind bei den Abfahrten, also die A7 und A96 bei Memmingen. Und gefeiert wird da das ganze Wochenende lang. Also wenn ihr könnt, dann macht da am besten einen großen Bogen rum. Und falls ihr hingeht, wünschen wir auch von Radio Galaxy euch natürlich viel Spaß und ansonsten natürlich auch ein schönes XXL-Wochenende.

Justin Bieber is back in the game. Begleitet euch jetzt in Richtung Feierabend. Und zwar mit einem alten Hit, nämlich Beauty and a Beat. Sein großes Feature mit Nicki Minaj zusammen ist jetzt wieder komplett on Vogue. Natürlich auch wegen seinem Coachella Festival Auftritt. Da hat er ja für ordentlich Schlagzeilen gesorgt, weil er einfach zu seinen alten Songs gesungen hat. Und mehr war dann irgendwie auch auf der Bühne nicht los. Trotzdem kam es wirklich richtig gut bei euch an und deshalb trendet er gerade voll. Und deshalb hört ihn jetzt auch hier auf Radio Galaxy.

0: Ja, Radio Galaxy um 6:15 mit Moritz und ich verabschiede mich jetzt in meinen Feierabend und wünsche euch ein tolles XXL-Wochenende mit Bombenwetter. Das können wir eigentlich nur feiern. Nutzt es ordentlich, geht raus, genießt die Sonne und macht ordentlich Party. Und wir hören uns dann am Dienstagnachmittag wieder, wie gewohnt, von 1 bis 6 hier auf Radio Galaxy.
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19: Mit Lisa Grubwinkler. Egal ob Hustenbonbons oder wichtige Medikamente, bekommen wir alles in den Apotheken bei uns in der Region. Bald wird das Angebot nochmal deutlich erweitert. Der Bundestag stimmt heute der Apothekenreform der schwarz-roten Koalition zu. Was die so beinhaltet, erklärt Tobias Schmidt, Bezirksvorsitzender beim Bayerischen Apothekerverband.
20: Einige pharmazeutische Dienstleistungen, also erweiterte Beratungsmöglichkeiten durch Apotheker entstehen. Das ist insbesondere interessant für Patienten, die sehr viele verschiedene Medikamente kriegen. Es werden mehr Impfungen möglich in Apotheken. Und was komplett neu ist, ist, dass eine venöse Blutentnahme durch Apotheken möglich ist. Da wird quasi die Kompetenz der Apotheken erweitert.
19: So sollen Apotheken die Ärzte besser entlasten. Und auch wir kommen beispielsweise schneller und ohne Termin an Impfungen.
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22: 1,5 Stunden Fahrt sind es gestern für Thorsten Glauber. Bayerns Umweltminister macht sich auf den Weg nach Pfarrkirchen zum Antrittsbesuch bei Landrat Martin Koppmann. Beide sprechen über aktuelle Themen und Herausforderungen und sind sich einig, ein enger Dialog ist wesentlich, um Lösungen für die Menschen vor Ort zu entwickeln. Aus Pfarrkirchen, Lorenz Gruber.
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0: Seit knapp einem Monat sind Sie schon im Dienst, die neu und wiedergewählten Bürgermeister. Gestern sind Sie selbst mit Kreuzchenmachen dran. Bei einem Treffen des Kreisverbands des Bayerischen Gemeindetags treffen sich alle Rathauschefs und wählen einen Bürgermeistersprecher. Das Rennen macht Martin Hiergeist, Bürgermeister von Pilsting. Seine Stellvertreterin wird Mammings Bürgermeisterin Irmgard Eberl. Aus Dingolfing, Alexander Krommer.
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19: Seit über 100 Jahren werden in München Filme gedreht auf dem Gelände der Bavaria Film. Jetzt wird die Gesellschaft zweigeteilt in eine Produktionsfirma und ein Immobiliengeschäft. Der eine Teil wird die gesamte Produktion umfassen, der andere alle Immobilien und den Studiobetrieb, erklärt die Geschäftsleitung. Landwirte dürfen sich über eine neue Unterstützung freuen. Die EU streicht Zölle auf Dünger für ein Jahr. Davon betroffen sind stickstoffbasierte Mittel wie Harnstoff. Die Kosten dafür sind zuletzt deutlich angestiegen, auch wegen des Iran-Krieges. Der höchste Berg der Welt lockt immer mehr Menschen an. Heuer werden so viele Bergsteiger wie noch nie am Mount Everest erwartet. Zwei Inder bezahlen für das Abenteuer jetzt mit ihrem Leben. Sie sterben beim Abstieg. Vor einer Schlüsselstelle hat sich ein Stau an wartenden Bergsteiger gebildet. Soweit unser News-Update. Mehr gibt's in der App und auf der Website.
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1: Fühlt sich heute schon nach Sommer an. Mild wird's in der Nacht bei Tiefstwerten um die 11 Grad. Am Samstagmorgen Sonne pur. Außerdem knacken wir zum Teil schon die 30-Grad-Marke.
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19: Und noch ein Servus an den Daniel Falkiewicz. Du weißt, was zum Start der Pfingstferien alles auf den Straßen los ist.
14: Es sind einige unterwegs, aber wir haben keine größeren Staus und keine Behinderungen.
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14: Geblitzt wird in Frauensattling, in der Ortsmitte in beide Richtungen. In Landshut in der Schönaustraße steht ein Blitzer und in Wörth an der Isar in der Sportplatzstraße. Danke Dieter, Michael und Nedi. Wenn ihr was seht, macht's genauso. Klingelt durch oder schreibt eine WhatsApp an die 0800 14 15 800. Gute Fahrt.
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2: Ah, perfektes Biergartenwetter, paar kleine Wolken am Himmel, schön viel Sonne und Höchstwerte um die 26 Grad. Morgen starten wir dann mit noch mehr Sonnenschein ins lange Wochenende.
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3: Feierabend, langes Wochenende und Ferienstart. Daniel, du weißt, wie es aktuell auf den Straßen ausschaut.
4: Das schaut einigermaßen aus. Üblicher Feierabendverkehr in den größeren Städten kann es kurz mal stocken, aber insgesamt geht's noch.
1: Blitzer.
4: Blitzer stehen in Landshut in der Schönaustraße, in Frauensattling in der Ortsmitte und in Wörth an der Isar in der Sportplatzstraße. Wenn ihr was seht, zückt das Handy, ruft an oder schreibt eine WhatsApp an die 0800 14 15 800. Gute Fahrt!
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2: Ich bin Fabian Schaffer. In Apotheken sollen Patientinnen und Patienten künftig mehr Leistungen wie Impfungen, Vorsorge und Tests bekommen können. Das sieht ein Gesetz der schwarz-roten Koalition vor, das der Bundestag beschlossen hat. Tine Klimach berichtet.
3: Konkret sollen Apotheken unter anderem neue Leistungen zur Vorbeugung und Früherkennung anbieten können, etwa für Herz-Kreislauf-Erkrankungen, Diabetes oder rund ums Rauchen. Neben Grippe und Corona sollen sämtliche Schutzimpfungen angeboten werden können, zum Beispiel auch gegen Tetanus, Hepatitis oder Polio.
2: In der EU müssen Hunde und Katzen künftig mit Mikrochips identifizierbar sein. Die EU-Staaten haben für die neue Regel final grünes Licht gegeben. Damit soll der illegale Tierhandel eingedämmt werden. Für Privathalter gibt es lange Übergangsfristen. Bei Hunden greift die Pflicht nach 10 Jahren, bei Katzen nach 15 Jahren. Händler müssen die Regeln schon nach 4 Jahren umsetzen. Das Artensterben in Bayern geht weiter. Knapp die Hälfte der untersuchten Tier- und Pflanzenarten sind in ihrem Bestand bedroht. Das zeigt eine Analyse des Landesamts für Umwelt. Rund 1000 der Tier- und Pflanzenarten im Freistaat gelten bereits als ausgestorben oder verschollen. Die deutsche Eishockeynationalmannschaft hat bei der WM in der Schweiz ihr erstes Spiel gewonnen. Gegen Außenseiter Ungarn stand es am Ende 6:2. Die DEB-Auswahl trifft schon morgen auf Österreich und am Montag noch auf Großbritannien. Und Alfred Gislason bleibt länger Bundestrainer der deutschen Handballnationalmannschaft. Der Vertrag mit dem Isländer wurde bis zu den Olympischen Spielen 2028 verlängert.
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4: Auch am Feierabend sehen wir die Sonne. In der Nacht gibt's Tiefstwerte um die 11 Grad. Am langen Wochenende raus an den Weiher, ins Freibad, in den Garten, wird richtig frühsommerlich.
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4: Jetzt schauen wir auch kurz auf die Straßen. Bisschen mehr ist los. Ferienverkehr, Feierabendverkehr. Aber ihr kommt noch gut durch.
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4: Geblitzt wird in Frauensattling, in der Ortsmitte in beide Richtungen. In Landshut in der Schönaustraße steht ein Blitzer und in Wörth an der Isar in der Sportplatzstraße. Danke Dieter, Michael und Nedi. Wenn ihr was seht, macht's genauso. Klingelt durch oder schreibt eine WhatsApp an die 0800 14 15 800. Gute Fahrt.
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6: Ein schöner Abend zum draußen sitzen. Die Tiefstwerte in der Nacht um die 11 Grad. Morgen und am Pfingsten Frühsommer vom Feinsten mit ganz viel Sonne und richtig warm.
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8: Jetzt ist der Daniel mit im Studio. Servus, was macht denn der Verkehr am Feierabend?
6: Servus, der Verkehr fließt, ihr kommt ziemlich gut durch.
9: Blitzer.
6: Blitzer stehen in Landshut in der Schönaustraße, in Frauensattling in der Ortsmitte und in Wörth an der Isar in der Sportplatzstraße. Wenn ihr was seht, zückt das Handy, ruft an oder schreibt eine WhatsApp an die 0800 14 15 800. Gute Fahrt!
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2: Ich bin Fabian Schaffer. Das Kindergeld soll mittelfristig jeder Familie ohne Antrag überwiesen werden. Der Bundestag beriet in erster Lesung darüber. Zustimmung kommt größtenteils auch von der Opposition. Die neue Regelung soll im März kommenden Jahres in Kraft treten. Zunächst für Familien, die bereits für ein Kind Kindergeld erhalten. Ab November 2027 soll dann auch bei Erstgeburten ein Antrag nicht mehr notwendig sein. Hunde und Katzen in der EU müssen künftig durch Mikrochips identifizierbar sein. Die EU-Staaten haben dieser neuen Regel endgültig zugestimmt. Bis die Chips Pflicht sind, gelten aber Übergangsfristen. Dieter Ebeling berichtet aus Brüssel.
3: Begründet wird die Registrierungspflicht mit dem Kampf gegen illegalen Tierhandel. In Deutschland gibt es 72 Millionen Hunde und 83 Millionen Katzen. Für Hunde sieht die EU-Regelung eine Übergangsfrist von 10 Jahren vor, für Katzen sind es 15 Jahre. Bauernhofkatzen sind übrigens von der Chippflicht ausgenommen.
2: Der Bayerische Brauerbund hat einen neuen Präsidenten. Stefan Kreis, Chef von Erdinger Weißbräu, ist von der Mitgliederversammlung einstimmig gewählt worden. Er folgt auf Georg Schneider, der nach 10 Jahren nicht mehr kandidiert hat und zum Ehrenpräsidenten gewählt worden ist. Kreis will sich für den Erhalt der mittelständischen Brauwirtschaft einsetzen. Lukas Podolski beendet seine aktive Fußballkarriere nach dieser Saison mit dem polnischen Klub Zabrze. Das gab der 40 Jahre alte Weltmeister von 2014 via Instagram bekannt. Greuther Fürth kämpft unterdessen am Abend um den Klassenerhalt. Der Zweitligist tritt zum Hinspiel in der Relegation bei Drittligist Essen an. Los geht's um 20.30 Uhr. Und im DFB-Pokalfinale muss der FC Bayern morgen auf Manuel Neuer verzichten. Der Grund, die Wade zwickt. Für ihn steht Jonas Urbig im Tor.
1: 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So sieht's heute aus.
4: Auch am Feierabend sehen wir die Sonne. In der Nacht gibt's Tiefstwerte um die 11 Grad. Am langen Wochenende raus an den Weiher, ins Freibad, in den Garten, wird richtig frühsommerlich.
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0: 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So sieht's heute aus.
1: Ein schöner Abend zum Draußensitzen. Die Tiefstwerte in der Nacht um die 11 Grad. Morgen und am Pfingsten Frühsommer vom Feinsten mit ganz viel Sonne und richtig warm.
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2: Ich bin Fabian Schaffer. Außenminister Wadephul ist optimistisch, was eine gemeinsame Zukunft der NATO mit den USA angeht, trotz der Kritik von US-Präsident Trump. US-Außenminister Rubio habe das Gemeinsame der NATO betont, sagte Wadephul nach einem Treffen der NATO-Außenminister in Schweden. In 6 Wochen kommen die Staats- und Regierungschefs der NATO in der Türkei zu einem Gipfel zusammen. In Apotheken sollen Patientinnen und Patienten künftig mehr Leistungen wie Impfungen, Vorsorge und Tests bekommen können. Das sieht ein Gesetz der schwarz-roten Koalition vor, das heute der Bundestag beschlossen hat. Gesundheitsministerin Warken sagte, das Gesetz stärke die Apothekenlandschaft auch finanziell und sorge für weniger Bürokratie. Die Waldbrandgefahr in Bayern steigt. Für die kommenden Tage erwartet der Deutsche Wetterdienst in immer weiteren Teilen des Freistaats Stufe 4 von 5 im Waldbrandgefahrenindex. Die Regierungen der Oberpfalz und von Unterfranken haben bereits Überwachungsflüge angekündigt. Die Bevölkerung wird gebeten, in Waldgebieten äußerste Vorsicht walten zu lassen und keinesfalls mit offenem Feuer zu hantieren oder zu rauchen. Der Prinz sagt Goodbye. Lukas Podolski beendet seine aktive Karriere als Fußballer nach dieser Saison mit dem polnischen Klub Zabrze. Das gab der 40 Jahre alte Weltmeister von 2014 via Instagram bekannt. Und die deutsche Eishockey-Nationalmannschaft hat bei der WM in der Schweiz ihr erstes Spiel gewonnen. Gegen Ungarn stand es am Ende 6:2. Morgen geht's gegen Österreich und am Montag gegen Großbritannien.
1: Galaxy-Wetter. 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
3: Fühlt sich heute schon nach Sommer an. Mild wird's in der Nacht bei Tiefstwerten um die 11 Grad. Am Samstagmorgen Sonne pur. Außerdem knacken wir zum Teil schon die 30-Grad-Marke.
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0: Sexy Wetter. So sieht's heute aus.
1: Klare Nacht in Niederbayern. Langsam wird's auch ein bisschen milder. Die Tiefstwerte liegen zwischen 8 und 11 Grad. Morgen geht's mit viel Sonne durch den Samstag. Am Wochenende kommt dann der Sommer in die Region.
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2: Ich bin Justin Hamm. Die Apothekenreform kommt. Der Bundestag hat beschlossen, dass Apotheken künftig weitere Impfungen anbieten können, etwa gegen Tetanus oder Hepatitis. Chronisch Kranke sollen zudem verschreibungspflichtige Medikamente ohne Rezept bekommen können. Kritik kommt vom Verband der Hausärztinnen und Hausärzte, deren Vorsitzender Blumenthal-Bayer sagt im ZDF:
3: Ich halte von der Apothekenreform gar nichts. Es ist weder eine Entlastung der Praxen noch eine Verbesserung von Versorgung, sondern es ist ein Dammbruch und das ist auch eine Gefahr für Patientensicherheit.
2: Die Bundesvereinigung Deutscher Apothekerverbände hingegen begrüßte die Reform. Die Außenminister der NATO-Staaten haben zum Abschluss ihres Treffens in Schweden Einigkeit demonstriert. Sowohl NATO-Generalsekretär Rutte als auch US-Außenminister Rubio betonten, dass die USA und ihre europäischen Verbündeten weiter eng zusammenarbeiten wollten. Vor allem der Truppenabzug der USA aus Europa hatte zuletzt zu Spannungen geführt. Das Kindergeld soll mittelfristig jeder Familie ohne Antrag überwiesen werden. Der Bundestag hat in erster Lesung darüber beraten. Zustimmung kommt größtenteils auch von der Opposition. Die Neuregelung soll im März kommenden Jahres in Kraft treten. Zunächst für Familien, die bereits für ein Kind Kindergeld erhalten. Ab November 2027 soll dann auch beim Erstgeburten ein Antrag nicht mehr notwendig sein. Lukas Podolski beendet seine aktive Fußballkarriere nach dieser Saison mit dem polnischen Klub Żabrze. Das gab der 40 Jahre alte Weltmeister von 2014 via Instagram bekannt. Im DFB-Pokalfinale muss der FC Bayern morgen unterdessen auf Manuel Neuer verzichten. Der Grund: die Wade zwickt. Für ihn steht Jonas Urbech im Tor.
1: Galaxy-Wetter. 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
4: Fühlt sich heute schon nach Sommer an. Mild wird's in der Nacht bei Tiefstwerten um die 11 Grad. Am Samstagmorgen Sonne pur. Außerdem knacken wir zum Teil schon die 30-Grad-Marke.
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2: Ich bin Justin Hamm. Die Apothekenreform kommt. Der Bundestag hat beschlossen, dass Apotheken künftig weitere Impfungen anbieten können, etwa gegen Tetanus oder Hepatitis. Chronisch Kranke sollen zudem verschreibungspflichtige Medikamente ohne Rezept bekommen können. Kritik kommt vom Verband der Hausärztinnen und Hausärzte, deren Vorsitzender Blumenthal Bayer sagt im ZDF:
3: Ich halte von der Apothekenreform gar nichts. Es ist weder eine Entlastung der Praxen noch eine Verbesserung von Versorgung, sondern es ist ein Dammbruch und das ist auch eine Gefahr für Patientensicherheit.
2: Die Bundesvereinigung Deutscher Apothekerverbände hingegen begrüßte die Reform. Die Außenminister der NATO-Staaten haben zum Abschluss ihres Treffens in Schweden Einigkeit demonstriert. Sowohl NATO-Generalsekretär Rutte als auch US-Außenminister Rubio betonten, dass die USA und ihre europäischen Verbündeten weiter eng zusammenarbeiten wollten. Vor allem der Truppenabzug der USA aus Europa hatte zuletzt zu Spannungen geführt. Das Kindergeld soll mittelfristig jeder Familie ohne Antrag überwiesen werden. Der Bundestag hat in erster Lesung darüber beraten. Zustimmung kommt größtenteils auch von der Opposition. Die Neuregelung soll im März kommenden Jahres in Kraft treten. Zunächst für Familien, die bereits für ein Kind Kindergeld erhalten. Ab November 2027 soll dann auch beim Erstgeburten ein Antrag nicht mehr notwendig sein. Lukas Podolski beendet seine aktive Fußballkarriere nach dieser Saison mit dem polnischen Klub Żabrze. Das gab der 40 Jahre alte Weltmeister von 2014 via Instagram bekannt. Im DFB-Pokalfinale muss der FC Bayern morgen unterdessen auf Manuel Neuer verzichten. Der Grund: die Wade zwickt. Für ihn steht Jonas Urbech im Tor.
1: Galaxy-Wetter. So sieht's heute aus.
4: Klare Nacht in Niederbayern. Langsam wird's auch ein bisschen milder. Die Tiefstwerte liegen zwischen 8 und 11 Grad. Morgen geht's mit viel Sonne durch den Samstag. Am Wochenende kommt dann der Sommer in die Region.
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2: Ich bin Justin Hamm. Die Bundesländer wollen einen konsequenteren Ausbau der erneuerbaren Energien und stellen sich gegen Pläne von Bundeswirtschaftsministerin Reiche. Die CDU-Politikerin plant eine Reihe von Reformen, unter anderem höhere Hürden für Betreiber von Wind- und Solarkraftanlagen. Niedersachsens Energieminister Meyer sagt, die Länder hätten sich einstimmig zum weiteren Ausbau der Erneuerbaren bekannt. Hunde und Katzen in der EU müssen künftig durch Mikrochips identifizierbar sein. Die EU-Staaten haben dieser neuen Regel endgültig zugestimmt. Bis die Chips Pflicht sind, gelten aber Übergangsfristen. Dieter Ebeling berichtet aus Brüssel.
3: Begründet wird die Registrierungspflicht mit dem Kampf gegen illegalen Tierhandel. In Deutschland gibt es 72 Millionen Hunde und 83 Millionen Katzen. Für Hunde sieht die EU-Regelung eine Übergangsfrist von 10 Jahren vor, für Katzen sind es 15 Jahre. Bauernhofkatzen sind übrigens von der Chippflicht ausgenommen.
2: In Nürnberg läuft seit dem Abend ein großer Einsatz der Feuerwehr. Eine riesige Rauchwolke hatte sich plötzlich über der Stadt gebildet. Gegen 20 Uhr ging der Notruf ein. In der Nürnberger Südstadt stand das Dach einer Schule in Brand. Seither laufen dort die Löscharbeiten, die laut den Einsatzkräften noch bis tief in die Nacht andauern werden. Anwohner sollen Türen und Fenster geschlossen halten. Wie es zu dem Brand kam, ist aktuell noch unklar. Für die Fußballer aus Fürth wird es im Kampf um den Verbleib in der zweiten Bundesliga immer enger. Das Kleeblatt hat das Relegationshinspiel bei Drittligist Essen mit 0:1 verloren. Torben Müsel erzielte den entscheidenden Treffer für das Team aus dem Ruhrgebiet. Das entscheidende Rückspiel in Fürth steigt am Dienstag.
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4: Fühlt sich heute schon nach Sommer an. Mild wird's in der Nacht bei Tiefstwerten um die 11 Grad. Am Samstagmorgen Sonne pur. Außerdem knacken wir zum Teil schon die 30-Grad-Marke.
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2: Ich bin Justin Hamm. In Apotheken sollen Patientinnen und Patienten künftig mehr Leistungen wie Impfungen, Vorsorge und Tests bekommen können. Das sieht ein Gesetz der schwarz-roten Koalition vor, das der Bundestag nun beschlossen hat. Gesundheitsministerin Wagner sagte, das Gesetz stärke die Apothekenlandschaft auch finanziell und sorge für weniger Bürokratie. Konkret sollen Apotheken neben Impfungen auch neue Leistungen zu Vorbeugung und Früherkennung anbieten können, etwa für Herz-Kreislauf-Erkrankungen, Diabetes und rund ums Rauchen. Die Waldbrandgefahr in Bayern steigt. Für die kommenden Tage erwartet der Deutsche Wetterdienst in immer weiteren Teilen des Freistaates Stufe 4 und 5 im Waldbrandgefahrenindex. Die Regierungen der Oberpfalz und von Unterfranken haben bereits Überwachungsflüge angekündigt. Die Bevölkerung wird gebeten, in Waldgebieten äußerste Vorsicht walten zu lassen und keinesfalls mit offenem Feuer zu hantieren oder zu rauchen. Außenminister Wadefuhl ist optimistisch, was eine gemeinsame Zukunft der NATO mit den USA angeht, trotz der Kritik von US-Präsident Trump. US-Außenminister Rubio habe das Gemeinsame der NATO betont, sagte Wadefuhl nach einem Treffen der NATO-Außenminister in Schweden. In 6 Wochen kommen die Staats- und Regierungschefs der NATO in der Türkei zu einem Gipfel zusammen. In der Relegation zur zweiten Fußball-Bundesliga hat Fürth keinen guten Start erwischt. Das Hinspiel gegen Drittligist Essen haben die Mittelfranken mit 0:1 verloren. Fürth-Torjäger Noel Footcoin blieb bei Sky aber optimistisch.
3: Wenn es 0:0 ausgeht, dann kann sich keiner beschweren am Ende des Tages. Die machen ein Standardtor, die kommen jetzt zu uns nach Hause. Und wir sind heimstark und ich bin guter Dinge, dass wir es zu Hause ziehen werden.
2: Das Rückspiel in Fürth findet am Dienstag statt.
1: Wetter. 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
4: Ganz viel Sonne bekommen wir heute. Kaum Wolken am Himmel bei Höchstwerten zwischen 27 und 30 Grad. Genauso schön bleibt's dann das ganze Wochenende über.
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2: Ich bin Justin Hamm. In Apotheken sollen Patientinnen und Patienten künftig mehr Leistungen wie Impfungen, Vorsorge und Tests bekommen können. Das sieht ein Gesetz der schwarz-roten Koalition vor, das der Bundestag nun beschlossen hat. Gesundheitsministerin Wagner sagte, das Gesetz stärke die Apothekenlandschaft auch finanziell und sorge für weniger Bürokratie. Konkret sollen Apotheken neben Impfungen auch neue Leistungen zu Vorbeugung und Früherkennung anbieten können, etwa für Herz-Kreislauf-Erkrankungen, Diabetes und rund ums Rauchen. Die Waldbrandgefahr in Bayern steigt. Für die kommenden Tage erwartet der Deutsche Wetterdienst in immer weiteren Teilen des Freistaates Stufe 4 und 5 im Waldbrandgefahrenindex. Die Regierungen der Oberpfalz und von Unterfranken haben bereits Überwachungsflüge angekündigt. Die Bevölkerung wird gebeten, in Waldgebieten äußerste Vorsicht walten zu lassen und keinesfalls mit offenem Feuer zu hantieren oder zu rauchen. Außenminister Wadefuhl ist optimistisch, was eine gemeinsame Zukunft der NATO mit den USA angeht, trotz der Kritik von US-Präsident Trump. US-Außenminister Rubio habe das Gemeinsame der NATO betont, sagte Wadefuhl nach einem Treffen der NATO-Außenminister in Schweden. In 6 Wochen kommen die Staats- und Regierungschefs der NATO in der Türkei zu einem Gipfel zusammen. In der Relegation zur zweiten Fußball-Bundesliga hat Fürth keinen guten Start erwischt. Das Hinspiel gegen Drittligist Essen haben die Mittelfranken mit 0:1 verloren. Fürth-Torjäger Noel Footcoin blieb bei Sky aber optimistisch.
3: Wenn es 0:0 ausgeht, dann kann sich keiner beschweren am Ende des Tages. Die machen ein Standardtor, die kommen jetzt zu uns nach Hause. Und wir sind heimstark und ich bin guter Dinge, dass wir zu Hause ziehen werden.
2: Das Rückspiel in Fürth findet am Dienstag statt.
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4: Frühling war gestern, Sommerfeeling steht heute auf dem Plan in Niederbayern. Teilweise knacken wir einfach schon die 30-Grad-Marke. Dazu gibt's jede Menge Sonnenschein.
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2: Ich bin Justin Hamm. Bürgergeld, Wohngeld, Elterngeld, BAföG. Wer solche oder andere Sozialleistungen empfängt, darf in der nächsten Zeit wohl nicht mit einer Erhöhung rechnen. Unionsfraktionschef Spahn sieht aktuell keinen finanziellen Spielraum dafür. Zu angespannt die Haushaltslage. Dabei hatten Union und SPD im Koalitionsvertrag vereinbart, dass BAföG für Studierende und das Elterngeld erhöht werden. Bei letzterem wird nun sogar über Kürzungen diskutiert. Die Verkündung des Grundgesetzes am 23. Mai 1949 wird in diesem Jahr erstmals mit einem Ehrentag gefeiert. Bundespräsident Steinmeier hat ihn ins Leben gerufen. Er will heute das Grundgesetz und die Errungenschaften der Verfassung stärker im Bewusstsein der Menschen verankern. Außerdem gibt es in Kommunen, Vereinen und Unternehmen zahlreiche Aktionen, um für das Ehrenamt zu werben. In Nürnberg läuft seit dem Abend ein großer Einsatz der Feuerwehr. Eine riesige Rauchwolke hatte sich plötzlich über der Stadt gebildet. Gegen 20 Uhr ging der Notruf ein. In der Nürnberger Südstadt stand das Dach einer Schule in Brand. Seither laufen dort die Löscharbeiten, die laut den Einsatzkräften noch bis tief in die Nacht andauern werden. Anwohner sollen Türen und Fenster geschlossen halten. Wie es zu dem Brand kam, ist aktuell noch unklar. Lukas Podolski beendet seine aktive Fußballkarriere nach dieser Saison mit dem polnischen Klub Żabrze. Das gab der 40 Jahre alte Weltmeister von 2014 via Instagram bekannt. Und der Blick auf die Relegation zur zweiten Liga. Fürth hat am Abend das Hinspiel bei Drittligist Essen verloren. 0:1 hieß es an der Hafenstraße. Das Rückspiel in Fürth steigt am Dienstag.
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3: Ganz viel Sonne bekommen wir heute. Kaum Wolken am Himmel bei Höchstwerten zwischen 27 und 30 Grad. Genauso schön bleibt's dann das ganze Wochenende über.
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2: Ich bin Justin Hamm. Bürgergeld, Wohngeld, Elterngeld, BAföG. Wer solche oder andere Sozialleistungen empfängt, darf in der nächsten Zeit wohl nicht mit einer Erhöhung rechnen. Unionsfraktionschef Spahn sieht aktuell keinen finanziellen Spielraum dafür. Zu angespannt die Haushaltslage. Dabei hatten Union und SPD im Koalitionsvertrag vereinbart, dass BAföG für Studierende und das Elterngeld erhöht werden. Bei letzterem wird nun sogar über Kürzungen diskutiert. Die Verkündung des Grundgesetzes am 23. Mai 1949 wird in diesem Jahr erstmals mit einem Ehrentag gefeiert. Bundespräsident Steinmeier hat ihn ins Leben gerufen. Er will heute das Grundgesetz und die Errungenschaften der Verfassung stärker im Bewusstsein der Menschen verankern. Außerdem gibt es in Kommunen, Vereinen und Unternehmen zahlreiche Aktionen, um für das Ehrenamt zu werben. In Nürnberg läuft seit dem Abend ein großer Einsatz der Feuerwehr. Eine riesige Rauchwolke hatte sich plötzlich über der Stadt gebildet. Gegen 20 Uhr ging der Notruf ein. In der Nürnberger Südstadt stand das Dach einer Schule in Brand. Seither laufen dort die Löscharbeiten, die laut den Einsatzkräften noch bis tief in die Nacht andauern werden. Anwohner sollen Türen und Fenster geschlossen halten. Wie es zu dem Brand kam, ist aktuell noch unklar. Lukas Podolski beendet seine aktive Fußballkarriere nach dieser Saison mit dem polnischen Klub Żabrze. Das gab der 40 Jahre alte Weltmeister von 2014 via Instagram bekannt. Und der Blick auf die Relegation zur zweiten Liga. Fürth hat am Abend das Hinspiel bei Drittligist Essen verloren. 0:1 hieß es an der Hafenstraße. Das Rückspiel in Fürth steigt am Dienstag.
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3: Frühling war gestern, Sommerfeeling steht heute auf dem Plan in Niederbayern. Teilweise knacken wir einfach schon die 30-Grad-Marke. Dazu gibt's jede Menge Sonnenschein.
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